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1: Mit Helene Feichtenhofer. Schönen guten Morgen. Am 15. Juli 1976, also genau heute vor 50 Jahren, wurde in Österreich die Gurtenpflicht eingeführt. Seitdem haben Gurte tausende Menschenleben gerettet, erinnern die Autofahrerclubs ARBE und ÖAMTC. Trotzdem gurten sich nach wie vor nicht alle Autoinsassen an. Die Anschnallquote liegt bei 93,5%. Speziell Männer zwischen 25 und 34 und zwischen 55 und 64 Jahren sind Gurtenmuffel. Wer sich nicht angurtet, riskiert nicht nur sein Leben, sondern auch eine 50-Euro-Strafe. Schwerer Traktorunfall gestern in Satteins im Bezirk Feldkirch. Ein Traktorfahrer und seine 6-jährige Tochter sind dabei ums Leben gekommen. Der Mann war mit dem Traktor und Anhänger und den beiden Töchtern 4 und 6 Jahre alt unterwegs. Das Gefährt hat sich auf einer Wiese überschlagen. Der Unfall ist schon am Vormittag passiert, ist aber zunächst unbemerkt geblieben. Die 4-jährige Tochter des Mannes wurde mit dem Notarzthubschrauber ins Krankenhaus geflogen. Für den Vater und die 6-jährige Tochter sind jede Hilfe zu spät gekommen. Das US-Militär hat nach eigenen Angaben eine neue Angriffswelle im Iran gestartet. Außerdem blockieren die Amerikaner erneut iranische Häfen und Küstengebiete. Wie schon in den vergangenen Nächten hat es auch wieder Vergeltungsangriffe des Iran gegeben. So hat der US-Verbündete Kuwait von Drohnenattacken berichtet. Spanien steht im Finale der Fußball-Weltmeisterschaft. Im Halbfinale haben die Spanier den Mitfavoriten Frankreich entzaubert und gewinnen mit 2:0. Die Spanier haben damit nun die Chance auf ihren zweiten WM-Titel nach 2010 in Südafrika. Gegen wen es im Finale geht, entscheidet sich heute Abend ab 21 Uhr im zweiten Halbfinale zwischen Argentinien und England.
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3: Wir starten heute wieder recht unbeständig in den Mittwoch. In der ersten Tageshälfte kann es wieder gewittern. Heftig können die in den Bergen ausfallen. Da ist dann auch Hagel mit dabei. Vormittag lockert es kurz auf. Dann gibt es auch mal Sonne. Am Abend steigt dann die Gewittergefahr wieder. Morgen Donnerstag dann ein bisschen stabiler. Sonnenwolken gibt es im Mix.
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4: Auf den Straßen aktuell relativ ruhig, keine Staus bekannt. Fällt euch was auf, gern kurz anrufen oder Sprachnachricht schicken. Gute Fahrt! Wochenmitte, schönen guten Morgen.
3: Hey, heute gehen wir es gemütlich an mit Leonie im Gepäck. Klappt das wunderbar, das ist Don't Worry, einer der besten aktuellen Hits.

0: Guten Morgen am Mittwoch mit Antenne Vorarlberg. Und für die Bäckerinnen und Bäcker geht's langsam schon wieder auf dem Weg nach Hause. Wir haben live miterlebt, was die für einen krassen Job haben. Wir sind ja auf Sommertour, die Chiara und ich, kommen dorthin, wo ihr seid, einfach damit wir uns mal so richtig kennenlernen in unserer großen Community. Und da sind wir gestern wirklich schon um 4 Uhr in der Backstube von der Bäckerei Lampert in Götzis gestanden.
1: Wann klingelt bei dir der Wecker?
2: Am 1. Um 12 Uhr, kommt drauf an.
1: Der erste ist aber schon deutlich früher.
2: Ja, ja, der ist um 11 oder um 10 Uhr. Am Wochenende fangen wir noch früher an. Fangen wir mal um 9 Uhr schon. Ist der erste schon da, der Chef, der Junge.
1: Hey, dahinter ist es brutal warm. Ist ja logisch, ist ja Backstube. Ja. Was meinst du? Oh, da ist nur Klimaanlage. Aber wie viel Grad hat es dahinter durchschnittlich?
2: Was haben wir da Grad? 30, 40. 30 jetzt Grad, schätze.
1: Aber das Eis könnte schon irgendwo kühler, oder?
2: Ja, haben wir schon unten im Tiefkühler. Ja. Das passt
0: nicht. War ja wie jetzt ein Geruch für den guten Nussstuhl in der Nase.
3: Ja. Und wir wollen natürlich auch zu euch nach Hause, auf die Arbeit, auf die Geburtstagsfeier und wir bringen natürlich Eis für alle mit. Meldet euch jetzt an für die Starks auf Sommertour. Geht ganz easy auf Antenne Vorarlberg.at und um Punkt 7, da verraten wir dann schon, wo wir heute als nächstes hingehen.

0: Einen schönen guten Morgen mit Antenne Vorarlberg. Und das sind die Themen, die wir heute für euch vorbereitet haben. Heute werfen wir den Blick mal in eure Schlafzimmer. Tropennächte, 30 Grad, ja. Wie schläft ihr da? Mit oder ohne Decke? In welchem Team seid ihr?
1: Team Chiara, trotzdem mit Decke. Es fühlt sich so scheinbar irgendwie gefährlicher, ich weiß
0: Team nicht. Simon ohne Decke, sonst hätten wir es doch nicht aus,
1: nein, ich kann nicht kuscheln.
0: Schickt Sprachnachrichten rein ins Studio, eure ersten Antworten, die haben wir um 6:55 für euch.
1: Außerdem, ein Vorarlberger will in knapp 1000 Metern Höhe mit seinem Fahrrad von einem fahrenden Heißluftballon springen und noch ein paar Saltos machen, ja? Das ist kein Witz, das ist ein Weltrekordversuch. Wie das gehen soll, das verraten wir euch um 6:05.
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13: Mit Helene Feichtenhofer. Schönen guten Morgen. Am 15. Juli 1976, also genau heute vor 50 Jahren, wurde in Österreich die Gurtenpflicht eingeführt. Seitdem haben Gurte tausende Menschenleben gerettet, erinnern die Autofahrerclubs ARBE und ÖAMTC. Trotzdem gurten sich nach wie vor nicht alle Autoinsassen an. Die Anschnallquote liegt bei 93,5%. Speziell Männer zwischen 25 und 34 und zwischen 55 und 64 Jahren sind Gurtenmuffel. Wer sich nicht angurtet, riskiert nicht nur sein Leben, sondern auch eine 50-Euro-Strafe. Schwerer Traktorunfall gestern in Satteins im Bezirk Feldkirch. Ein Traktorfahrer und seine 6-jährige Tochter sind dabei ums Leben gekommen. Der Mann war mit dem Traktor und Anhänger und den beiden Töchtern 4 und 6 Jahre alt unterwegs. Das Gefährt hat sich auf einer Wiese überschlagen. Der Unfall ist schon am Vormittag passiert, ist aber zunächst unbemerkt geblieben. Die 4-jährige Tochter des Mannes wurde mit dem Notarzthubschrauber ins Krankenhaus geflogen. Für den Vater und die 6-jährige Tochter sind jede Hilfe zu spät gekommen. Das US-Militär hat nach eigenen Angaben eine neue Angriffswelle im Iran gestartet. Außerdem blockieren die Amerikaner erneut iranische Häfen und Küstengebiete. Wie schon in den vergangenen Nächten hat es auch wieder Vergeltungsangriffe des Iran gegeben. So hat der US-Verbündete Kuwait von Drohnenattacken berichtet. Spanien steht im Finale der Fußball-Weltmeisterschaft. Im Halbfinale haben die Spanier den Mitfavoriten Frankreich entzaubert und gewinnen mit 2:0. Die Spanier haben damit nun die Chance auf ihren zweiten WM-Titel nach 2010 in Südafrika. Gegen wen es im Finale geht, entscheidet sich heute Abend ab 21 Uhr im zweiten Halbfinale zwischen Argentinien und England.
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15: Wir messen aktuell 19 Grad in Bregenz beim Landhaus und so viel hat es auch bei euch in Hohenems und in Innerbraz. Wir starten heute wieder recht unbeständig in den Mittwoch. In der ersten Tageshälfte kann es gewittern. Heftig fallen die dann in den Bergen aus, wenn die sich da zusammenbrodeln. Da ist dann auch Hagel mit dabei. Vormittag lockert es auf, dann gibt es auch Sonne und am Abend, da steigt dann die Gewittergefahr wieder. Morgen Donnerstag dann ein bisschen stabiler. Sonne und Wolken wechseln sich ab.
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16: Auf den Straßen nach wie vor ruhig, keine Staus oder sonstiges bekannt. Wir wünschen gute und sichere Fahrt weiterhin.
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16: Einen schönen guten Morgen.
15: Hey, schluck Milch in den Kaffee, Fenster auf und guten Start in den Tag.
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0: Purple Disco Machine motiviert so richtig. Ja. Mit Hypnotized auf Antenne Freiberg.
1: Schön, dass du mit uns aufstehst. Und James Hype macht jetzt direkt weiter, oder?
0: Ja, sicher.

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4: Es ist 5:05.
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5: Mit Tom Flachs und schönen guten Morgen. 18.000 Unterschriften haben nichts gebracht. Trotz dem Volksbegehren dagegen hält die Landesregierung weiter an ihren Plänen für die Spitalsreform fest. Für Mitinitiatorin Mechthild Bawert völlig unverständlich. Sie erhebt schwere Vorwürfe.
6: Von wirklich einem Tag auf den anderen haben sie sämtlich ihre Eingeständnisse gebrochen und wir fühlen uns vorgeführt bei dieser Anhörung. Und schlussendlich die Bevölkerung und die Unterstützungen haben sie zum Narren gehalten.
5: Geburtenstation und Frauenheilkunde werden also wie geplant von Dornbirn nach Bregenz verlegt. Daran führt kein Weg vorbei, begründet das Land, damit eine gute Versorgung auch längerfristig sichergestellt werden kann. Im Keller einer Wohnanlage in Bregenz ist gestern Nachmittag Feuer ausgebrochen. Die Einsatzkräfte der umliegenden Feuerwehren evakuierten das Gebäude und retteten zwei Bewohner mit Hilfe einer Leiter aus den oberen Stockwerken. Die Brandursache wird derzeit noch ermittelt. Heute vor genau 50 Jahren, 1976, wurde in Österreich die Gurtenpflicht eingeführt. Seitdem haben Gurte tausende Menschenleben gerettet, erinnern die Autofahrerclubs heute. Trotzdem liegt die Anschnallquote nur bei 93,5%. Speziell Männer zwischen 25 und 34, aber auch zwischen 55 und 64 sind Gurtenmuffel. Spanien steht im Finale der Fußball-WM. Sie schlagen am Abend Frankreich mit 2:0. Gegen wen es im Finale geht, entscheidet sich heute Abend ab 21 Uhr im zweiten Halbfinale zwischen Argentinien und England. Und noch die gute Nachricht aus Vorarlberg. Die Bregenzer Cops laden heute wieder auf einen gemeinsamen Kaffee ein. 2 Stunden lang das Format Coffee with Cops geht damit in die nächste Runde und die Polizei steht ab 14 Uhr bereit. Heute in der Arlbergstraße, genauer in der Wohnanlage Wohnen im Park. Das ist auf Höhe der Kreuzung Riedergasse.
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8: Wir messen aktuell 18 Grad in Mellau beim Kindergarten, 19 sind es in Dornbirn und 19 in Nenzing. Also bei uns in Lustenau war diese Nacht zeitweise taghell. Ja. Ein Blitz nach dem anderen ist heruntergekommen. Über die Nacht hat es viele Gewitter gegeben. Auch heute bleibt die Gewittergefahr im ganzen Land bestehen. Vor allem am Nachmittag kann es wieder stürmisch werden. Dazwischen zeigt sich vor allem im Rheintal wieder mal die Sonne bei 29 Grad maximal. Morgen Donnerstag wird es wieder sonniger und es geht ohne Gewitter über die Bühne. Ein paar Wolken sind aber dabei.
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4: Ja, im Moment sind keine Staus im Ländle bekannt, deswegen weiterhin gute und vor allem sichere Fahrt.
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4: Ja, einen schönen guten Morgen. Ich wette mit euch, das, was der Vorarlberger Elias Schwärzler heute Abend vorhat, das würden die meisten von euch nicht mal für 1 Million Euro machen.
8: Also ich weiß, was es ist und ich würde es nicht für 10 Millionen Euro machen.
4: Warum er sich selber in Lebensgefahr bringt, das verrät er euch selbst in 6 Minuten.
8: Total. Star-DJ Felix Jähnder gibt uns jetzt mal erst ein gutes Gefühl mit Pride. Das ist einer der besten aktuellen Hits. 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

0: Antenne Vorarlberg hier, 5:06 am Mittwoch. Und was der Elias Schwärzler aus Vorarlberg heute Abend vorhat, das würden die meisten von euch nicht mal für 1 Million Euro machen, bin ich mir sicher.
1: Ja.
0: Er will nämlich als allererster Mensch der Welt mit einem Fahrrad von einem fahrenden Heißluftballon runterfahren, den Fallschirm ziehen und dann unten am Boden wieder mit dem Fahrrad sicher landen.
1: Ich frage mich einfach nur, warum. Warum will man das machen? Mir wird schlechter, das nur höher. Oh Gott.
0: Ja. Elias ist ein sehr bekannter Radio-Influencer, hat fast 500.000 Follower auf Instagram. Und das hat halt einfach nur niemand gemacht. Ich glaube drum. Elias, erzähl selber, wie bist du auf die Idee gekommen?
2: Das ist genau das Geile an meinem Job, dass ich eigentlich mir auf einem weißen Papier irgendwas aufzeichnen kann und darf. Und das dann auch umsetzen darf. Und irgendwie ist das in den Kopf hineingekommen. Ich will eigentlich auf einem Heißluftballon oben drauf fahren. Wie spannend wäre denn das?
0: Ja.
2: Und dann habe ich langsam angefangen, das aufzuzeichnen und konstruieren und so weiter. Und heute Abend soll es soweit sein, genau.
1: Elias, oh Gott. Du machst das jetzt aber in Belgien. Das ist bei uns wahrscheinlich nicht erlaubt.
2: In Österreich ist ja was natürlich nicht erlaubt, ein Fahrrad vom Himmel zu schmeißen. Und in anderen Ländern der Welt ist es ein bisschen entspannter wie bei uns.
0: Ja, das glaube ich. Klingt aber trotzdem noch etwas, wo man extrem lang planen muss.
2: Vor 2 Jahren habe ich das angefangen zum Planen. Heute haben wir die letzten Tage haben wir Vollgas trainiert, Vollgas geübt, haben einen 70 Meter Autokran da gehabt, der mich hochgeluft hat, dass wir das Ganze testen haben können.
0: Total.
2: Und ja, von dem her, ich bin mega gut vorbereitet. Alle Sicherheitsmaßnahmen sind getroffen und das ist das Allerwichtigste, dass mir nichts passiert und das alles gut hinhaut.
1: Mein Gott, Elias, ich drücke alle Daumen, die ich habe. Oh Gott.
0: Ja, für alle, die sich fragen, wie er da mit dem Fahrrad überhaupt aufgekommen auf den Heißluftballon, also der springt nicht davor schon aus einem Flugzeug, sondern der klettert am fahrenden Heißluftballon mit dem Radar noch hoch.
1: Wild.
0: Unglaublich. Wild. Elias Schwärzler aus Vorarlberg springt heute Abend mit seinem Fahrrad von einem Heißluftballon aus 1000 Metern und will dann mit dem Fallschirm samt Fahrrad auch wieder sicher am Boden landen. Als erster Mensch der Welt. Wir halten euch

0: 13 nach 6. Schönen guten Morgen. Antenne Vorarlberg hier und heute werfen wir mal einen Blick in euer Schlafzimmer. Mhm. 30 Grad, Tropennächte. Schlaft ihr da mit oder ohne Decke? In welchem Team seid ihr?
1: Team Chiara, immer mit Decke bitte. Hey. Ohne Decke fühle ich mich so richtig hilflos. Hey. Da habe ich nichts in meinem Körper, wo ich so in die kuscheln kann. Und ich muss ehrlich sagen, ich fühle mich mit Decke sicherer.
0: Team Simon, immer ohne Decke, wenn es so warm ist. Hey, ich verreck bei deiner Temperatur. Yeah. Es druckt so extrem und wenn ich gerade schon dran denke, dass ich da so eine heiße Decke zwischen meinen Händen oder Füßen habe, boah, fange ich an schwitzen.
1: Oh Gott, ja, du hast ja nicht mal was an beim Schlafen. Hey, das ist mich sowieso
0: da fange ich schon mal an. Oh, 30 Grad Tropennächte. Wie schlaft ihr da? Mit oder ohne Decke? Schickt eure Sprachnachrichten rein.

0: Wunderschönen guten Morgen. Ja, viele noch müde, denn Spanien steht im Finale der Fußball-WM 2026. Das große Halbfinale am Abend haben die gegen Frankreich mit einem 2:0 gepackt.
1: Ja, und wie man bist?
0: Ja, auf einer Skala von 1 bis 10, 13.
1: Oh je.
0: Ja, mehr News für euch hat Tom Flachs dann gleich wieder um 6:55 in den Antenne Vorarlberg Nachrichten. Das zweite WM-Halbfinale heute Abend dann ebenfalls um 21 Uhr Argentinien gegen England.
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20: Meldet euch nach Meda. Beim Gender-Saldo hat es 19 Grad, 18 sind sie in Eck und 20 in Wolfurt. Man hört immer noch die letzten Donner aus der Nacht. Hier, es war sehr stürmisch. Auch heute bleibt die Gewittergefahr

0: bestehen. Zwischendurch zeigt sich die Sonne, wenn im Rheintal. Nachmittagabend kann es dann wieder krachen bei 29 Grad. Morgen Donnerstag wieder ein ruhigerer Tag, da wartet viel Sonne.
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3: Auf den Straßen ist es aktuell noch ruhig. Ihr habt freie Fahrt im gesamten Ländle.
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3: Ja, einen schönen guten Morgen. 30 Grad untertags, Tropennächte. Schlaft ihr da mit oder ohne Decke? In welchem Team seid ihr?
0: Team Chiara immer mit Decke.
3: Oder Team Simon immer ohne.
0: Ja, der Harry aus Hohenems, der muss es sich sehr überwinden, dass er uns sein Team verrät. Was er uns gleich beichtet. Dranbleiben, das verrät er in 6 Minuten.
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0: 6.31 Uhr an Telefonwerke. Guten Morgen und heute werfen wir mal einen Blick in euer Schlafzimmer. Bei 30 Grad untertags und Tropennächten. Wie schlaft ihr da? Mit oder ohne Decke? In welchem Team seid ihr?
1: Team Chiara, immer mit Decke. Ohne Decke fühle ich mich nicht sicher. Das ist so lustig hier. Ich muss einfach mit was kuscheln. Und ja, also das ist einfach Regel. Man muss irgendwas unter der Decke haben.
0: Ich krieg schon halbe Herzler, wenn ich Nacht deine Decke nur berühre. Also Team Simon, ganz klar, ohne Decke. Es ist so heiß, es druckt so rein. Hey.
1: Ja, das
0: also, da brauche ich gar nichts.
1: Ja.
0: Und ihr schickt auch Sprachnachrichten. Harius Hornems.
2: Also eine Decke brauche ich unbedingt. Ich brauche einfach meine Decke, wo ich mich da reinknuddeln kann.
0: Ei.
2: Das muss sie. Und ich darf euch gar nicht zeigen. Das ist jetzt der Oberburner.
1: Okay.
2: Wenn es dann einmal eine frischere Zeit gibt, bitte nicht lachen. Dann kann ich nur schlafen mit so richtig feine Baumwollschöpfe.
0: Es wird immer absurder.
1: Ich fühle das, ich muss das so tun.
0: Ja, gute Nacht, du. Hey.
1: Conny, was da wird, was sagst du?
3: Ich buche das auf jeden Fall auch, dass ich eine Decke habe, aber ich schwitze auch. Also Hose ist mir gleich wie allen.
0: Aha.
3: Wir haben das Problem so gelöst. Wir haben so alte Liedtücher, wie man früher gehört. Also keine Spannliedtücher,
0: ja,
3: sondern so Baumwolllieddücher. Und die sind herrlich fein zum in die Kuschler oder um Füße wickeln.
1: Siehst du, ja, Simon, jeder bucht was zum
0: Kuschler. Also so Baumwolltüchle, okay, aber puh, 30 Grad, Tropennächte. Schlaft ihr da mit oder ohne Decke? In welchem Team seid ihr? Schickt eure Sprachnachrichten rein ins Studio. Die nächste Runde, die haben wir in einer halben Stunde um 10 nach 7 auf den Telefon.

0: 20 vor 7 am Telefonweg. Guten Morgen. Und wir kommen dahin, wo ihr seid. Chiara und ich sind auf Sommertour. Jeden Tag überraschen wir jemanden von euch und lernen uns endlich mal richtig kennen. Ja, wir sind so eine große Community hier und das wird auch langsam wirklich mal Zeit.
1: Ja, natürlich haben wir sowieso Eis für alle mit dabei. Ihr meldet euch einfach an auf antennevorarlberg.at und sagt, wo ihr uns haben wollt. Baustelle, Training, Grillabend, Trimbad und wir kommen direkt zu euch. Gestern haben wir zum Beispiel die Praxis vom Dr. Gruber in Lustenau eingenommen.
2: Oje, Lena, ich glaube, dass der Simon das Telefon in der Praxis übernehmen will. Sabrina, darf er das überhaupt?
3: Ja, natürlich.
4: Praxis Dr. Gruber, Simon, guten Morgen.
2: Bringt er da nicht den Terminkalender durcheinander?
3: Ja, das schauen wir denn. Er kann gleich für die Überstunden da bleiben.
4: Ich gib's ja mal wieder.
2: Oje. Also du scheißt dir auch nichts, gell?
0: Natürlich nicht. Wir kommen auch zu euch, ja? Auch zu euch nach Hause, wenn ihr das wollt. Wäre ein bisschen stressfrei, unkomplizierter. Meldet euch an auf antennevorarlberg.at und um Punkt 7 verraten wir euch, wo wir heute als nächstes hingehen.

0: 10 vor 7 und schon guten Morgen mit Antenne Vorarlberg.
1: Ihr habt die Tagschicht im Taxi übernommen, erste Stunde gleich geschafft. Wir pushen euch richtig in der nächsten halben Stunde mit Basti, hauen voll rein. Star DJ Lost Frequencies ist mit dabei, motiviert ordentlich. Und Alex Warren, hey, der Mann ist 28 Jahre jung und hat eine Stimme wie die ganz Großen. Fever Dream, das sind die 10er und die 20er und natürlich die besten aktuellen Hits nur auf Antenne Vorarlberg.
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0: Es ist 5 vor 7.
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14: Mit Tom Flachs und Jana, guten Morgen. 18.000 Unterschriften haben nichts gebracht. Trotz dem Volksbegehren dagegen hält die Landesregierung weiter an ihren Plänen für die Spitalsreform fest. Mitinitiatorin Mechthild Bawert ist enttäuscht.
4: Wir fragen uns schon, inwiefern da das Demokratieverständnis ausgebildet ist bei diesen verantwortlichen Personen, sprich mit dem Landeshauptmann und dem Landesstatthalter an der Spitze.
14: Geburtenstation und Frauen.

0: Heilkunde werden also wie geplant von Dornbirn nach Bregenz verlegt. Daran führt kein Weg vorbei, so die Begründung der Landesregierung, damit eine gute Versorgung auch längerfristig sichergestellt werden kann. Jetzt ruft auch Hohenems auf, Wasser zu sparen. Davor hat schon der Bürgermeister in Eck und die Stadt Dornbirn ihre Bewohner gebeten, weniger oft den Wasserhahn aufzudrehen. Wer kann, soll vorerst keine Pools füllen, keine Autos waschen und gut, den Rasen sprengen muss man heute ja eh nicht. Im Keller einer Bregenzer Wohnanlage ist gestern Nachmittag Feuer ausgebrochen. Die Feuerwehr evakuierte das Gebäude und rettete dabei zwei Bewohner mittels Leiter aus den oberen Stockwerken. Die Brandursache ist derweil noch unklar. Spanien steht im Finale der Fußball-WM. Sie gewinnen am Abend 2-0 gegen Frankreich. Das zweite Halbfinale heute ab 21 Uhr mit Argentinien gegen England. Und die gute Nachricht aus Vorarlberg, auch Dornbirn bekommt jetzt einen eigenen Pump-Track. Das hat die Stadtregierung nun beschlossen. Genaue Pläne gibt es zwar noch keine, aber wo die Biker-Pump-Strecke hinkommt, scheint schon fix zu sein. Beim Selmer-Mitteldorf-Park nämlich. Einst mal Hermann-Gmeiner-Park im Hadlerdorf an der Grenze zum Schorn.
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3: Wir schauen zu euch nach Hart. Am Hafen hat es 20 Grad, 18 sind es in Biza und 17 in Schruns. Viele hatten eine schlaflose Nacht. Es hat immer wieder krass gestürmt im Ländle. Bei uns war es zeitweise taghell in Lustenau durch die vielen Blitze. Auch heute bleibt es gewitteranfällig. Gerade jetzt am Vormittag und am Nachmittagabend wieder. Dazwischen zeigt sich auch die Sonne mal im Rheintal bei 29 Grad. Morgen Donnerstag, kurzer Durchschnaufer, da wird es sonnig mit nur ein paar Wolken.
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4: Ja, es stockt nur ganz leicht und zwar in Feldkirch bei der Bärenkreuzung von Frasterns kommend. Ansonsten noch keine Staus im Ländle. Wir wünschen gute Fahrt weiterhin.
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4: Hey!
3: Wir freuen uns immer so, wenn wir euch treffen.
4: Wir kommen überall hin, auf die Baustelle, ins Freibad, auf den Grillabend oder ins Kino. Ihr sagt uns einfach wo. Und natürlich haben wir Eis für alle mit dabei. Einfach anmelden auf antennevorarlberg.at. Und wo es heute hingeht, das verraten wir euch in 7 Minuten.
3: Mit Alex Warren, da fühlt man sich plötzlich gar nicht mehr so müde. Seine Songs, die pushen immer. Das ist Fever Dream, einer der besten aktuellen Hits.
4: Schöne

0: 3 nach 7.
1: Morgen.
0: Schönen guten Morgen.
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0: Ja, wir kommen zu euch ins Schwimmbad, auf die Grillerei oder das Vereinstraining. Ihr bestellt uns einfach und sagt, wo wir hinkommen sollen.
1: Und dann tun wir endlich mal in Ruhe so ein feines Schwätzen.
0: Herrlich. Heute, Chiara, wollen wir zur Ferienbetreuern.
3: Ui. Oha.
0: Nadja Ringer aus Bregenz, du willst, dass man in Schwarzenberg kommt, der Kind Eis bringen. Wie viele sind denn da umeinander?
4: Ich glaube einige. Wir sind gleich geflüchtet. Abgeber ist geflüchtet.
1: Ja, als Betreuer sind geflüchtet.
4: Nein, als Eltern. Ich habe das auch noch verbracht und
1: ach,
4: wir
1: so.
4: Sind geflüchtet.
0: Ach so ist das. Du bist eine Mama, wo da für alle Kinder mitdenkt in dem Fall.
4: Genau.
1: Hey, cool. Ich war als Kind noch nie im Ferienlager. Hier sind deine Kinder oft oben?
4: Der Sohn ist jetzt das dritte Mal da oben, ja. Ich war früher auch nie.
1: Ich habe mich nie traut vorzuschlafen.
0: Ich war oben Bildstuhl, war ich.
4: Okay.
1: Ja, cool.
4: Das ist am Pool, da sei es schöner, hat es geheißen in Mayen.
1: Ein Pool?
0: Oh, das Simon,
1: da gehen wir.
0: Sensationell. Ja, Nadja, dann gehen wir einfach bei deinen Kids da vorbei und bringen Eis mit für alle, oder?
4: Ja, das ist sensationell. Haben sie sicher gehauen. Bei dem wird er sowieso.
1: Das glaube ich. 14 Uhr kommen wir nach Schwarzenberg ins Ferien. Gib mein.
0: Und wir kommen auch zu euch. Anmelden auf Antenne Vorarlberg.at und dann einschalten. Morgen früh wieder Punkt 7. Da verraten wir, wo wir als nächstes hingehen.
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0: 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Guten Morgen. Und heute werfen wir mal einen Blick in euer Schlafzimmer. Bei 30 Grad untertags und Tropennächten, schlaft ihr mit oder ohne Decke? In welchem Team seid ihr?
1: Team Chiara, immer mit Decke. Das gehört einfach dazu. Sonst ist man auch unsicher.
0: Team Simon, immer ohne Decke, wenn es so heiß ist, weil sonst schlafen wir gar nicht über der Hitze.
1: Du bist nicht geschützt. Du brauchst was zum Kuscheln.
0: Ist also. Daniel aus Feldkirch, was ist bei dir?
2: Definitiv ohne Decke. Ey, wenn ich eine Decke anzutritt hätte, dann wäre ich ja gegrilltes Hühnchen.
0: Ja,
2: ist jetzt schon so warm. Ich brauche nicht einmal eine Winterdecke. Da brauche ich bei 30 Grad definitiv noch weniger an.
0: Gut, also im Winter habe ich schon eine, aber auch eine dünne. Also.
1: Im Winter hast du die fetteste Daunendecke.
0: Ja, stimmt.
1: Ja,
0: aber wenn es heiß ist, nicht, dann brauche ich gar nichts.
1: Ja. Nikolaus Hart, was sagst du?
3: Hey, Simon und Chiara. Also auch ganz klar Team Chiara. Ja, ein bisschen was braucht man einfach. Ja. Es muss keine dicke Decke sein, es kann einfach bloß der Überzug von der Decke sein oder ein dünnes Leintuch oder sowas. Mhm. Aber es muss einfach ein bisschen was sein, um sich reinkuscheln, zum fein haben. Ohne nichts, das geht einfach nicht, Simon.
1: Ja, das geht einfach nicht, Simon.
0: Ja, wenn ich was brauche, dann packe ich die einfach, dann hebe ich die, dann ist es mal wieder warm.
1: Du bist mir zu heiß, du bist so hitzig. Simon aus Hörbrandsee, der bringt gleich noch was mit ins Spiel. Das löst nochmal eine völlig andere Diskussion aus, was er nämlich statt der Decke im Bett hat. Unbedingt dranbleiben, verrät uns 7:55.
0: Bin gespannt. 30 Grad und Tropennächte. Schlaft ihr da mit oder ohne Decke? In welchem Team seid ihr? Schickt gerne Sprachnachrichten rein ins Studio und unterstützt euer Team.

0: Antenne Vorarlberg. 7.21 Uhr. Guten Morgen an alle, die heute etwas länger geschlafen haben. Spanien steht im WM-Finale. Und wer hätte das gedacht, dass das so klar 2:0 gegen Frankreich ausgeht? Also ich nicht, wenn man mich gefragt hätte.
1: Okay.
0: Heute entscheidet sich dann noch, wer als Zweites ins Finale schafft. Ja, Argentinien oder England?
1: Ich sage England.
0: Ich hoffe England.
1: Ah, ja,
0: Anklick ist da um 21 Uhr.
1: Ja, und alles abseits vom Fußball, das hört er gleich wieder um 7:05 in den Antenne Vorarlberg Nachrichten bei Kollege Tom Flachs.
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3: Wir messen 18 Grad in Lingenau bei der Gschwendt-Pobl-Brücke, 20 hat es in Bludenz und 21 in Gaisau. Ein Blitz nach dem anderen ist da heute Nacht runtergekommen hier. Auch heute bleibt die Gewittergefahr im ganzen Land bestehen. Vor allem am Nachmittag kann es wieder stürmisch werden. Dazwischen zeigt sich, wenn dann im Rheintal, die Sonne bei 29 Grad heute. Morgen Donnerstag wird es dann wieder sonniger und es geht ohne Gewitter über die Bühne. Ein paar Wolken sind aber mit dabei.
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4: Ihr steht aktuell nirgends länger als wie 5 Minuten. Es läuft wirklich im Frühverkehr. Wir wünschen gute Fahrt weiterhin.
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4: Morgen! 10 Fragen, 60 Sekunden Zeit, 1.000 Euro. Das ganze Ländle-Quiz gleich wieder mit bei der 1.000-Euro-Minute. Schafft heute jemand, alle 10 Fragen richtig zu beantworten? Wir werden es sehen, gleich in 12 Minuten.
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0: 7:32 Uhr, Antenne Vorarlberg, guten Morgen. Und falls ihr gerade das Bett zu Hause macht, schlaft ihr mit oder ohne Decke? In welchem Team seid ihr? 30 Grad jetzt draußen, Tropennächte und die Chiara heizt nebst mir im Bett wie ein Strahlpilz mit der Decke über dem Kopf.
1: Ja, Team Chiara ist halt immer mit Decke. Da kann es 40 Grad haben, Simon. Ja. Sonst fühle ich mich komplett ausgeliefert irgendwie. Das geht gar nicht. Also zumindest muss der kleine Zeh unter der Decke sein.
0: Team Simon, alles weg, bis aufs Küsse. Also wirklich alles, was kommierte Zeit ist im Sommer.
1: Oh je,
0: Simon, Simon aus Hörbrand schickt auch was.
2: Morgen Chiara, morgen Simon. Also Simon, ich bin definitiv Tina Sitter ohne Decke schlafen.
0: Dankeschön.
2: Vor allem Frauen verstanden, die schlafen gern mit Decke, die sind immer gern kuschelig. Mhm. Bei mir ist es auch nur so, bei mir kommt dann irgendwann einmal zumal der Hund ohne in der Nacht zu mir um und kuschelt zu mir. Also habe ich es wieder warm und so habe ich es halt.
1: Haustiere im Bett ist noch eine ganz andere Diskussion, oder? Ich finde es schon lieb irgendwie, so ein bisschen kuscheln.
0: Nein, nichts im Bett verloren. Dalibo aus Wolfurt, schickt auch eine Sprachnachricht.
3: Hallo Chiara, hallo Simon. Also ich bin ganz klar Team Simon. Ich brauche im Sommer und im Winter keine Decke.
0: Sehr schön.
3: Mir ist nie kalt.
0: Ja.
3: Ich bin mitten im Winter daheim mit kurzer Hose rum.
1: Ihr wisst gar nicht, was da verpasst.
0: Da bin ich dabei. Im Winter mit kurzer Hose.
1: Die fetteste Daunendecke im Winter.
0: Ja, wir haben schon Ohrwurst trotzdem.
1: Echt.
0: Schlaft ihr mit oder ohne Decke? Ja? In welchem Team seid ihr? Schnell WhatsApp-Sprachnachrichten reinschicken ins Studio mit abstimmen in unserer Insta-Story. Die nächste Runde, die hören wir dann in einer halben Stunde. Um 10:08 Uhr.

0: Einen schönen guten Morgen.
1: Hey.
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0: Ja, und jetzt heißt es wieder 10 Fragen in 60 Sekunden beantworten. Wenn er das schafft, das sind wirklich einfache Fragen. Ja. Dann gibt es 1000 Euro und wenn nicht, auch nicht schlimm. Dann gibt es als Trostpreis einen Zehner pro einzelne richtige Antwort. Chiara, mit wem spielen wir heute?
3: Mit der Nadinus Nancy. Guten Morgen.
4: Guten Morgen.
3: Du hast alles verstanden?
4: Ja.
3: Gut, liebe Nadine, dann standen

0: Jetzt deine 60 Sekunden. Wie heißt Ariels bester Freund in Ariel die Meerjungfrau?
1: Fabio.
0: Welches Land verließ 2020 die Europäische Union?
1: England.
0: Aus welchen Bohnen wird Schokolade hergestellt?
1: Kakaobohnen.
0: Welches Bundesland grenzt östlich an Vorarlberg?
1: Tirol.
0: Wer singt den aktuellen Hit Where's My Husband?
1: Weiter.
0: In welchem Land wurde Kaiserin Sissi ermordet?
1: Ungarn.
0: Wie heißt der US-Präsident Trump mit Vornamen?
1: Donald.
0: Welche Firma entwickelt den Internetbrowser Chrome?
1: Weiter.
0: Wie heißt der jüngste Sohn von Prinz George und Kate?
1: Weiter.
0: Welche Sportmarke verwendet den Slogan Just Do It?
1: Nike.
0: Wer singt den aktuellen Hit Where's My Husband?
1: Taylor Swift.
0: Zit ist um. Boah, es war ein brutaler Lauf. Simon, du bist der Schiri.
2: Also, wir sind heute großzügig. Du hast gesagt, bester Freund von Ariel ist der Fabio, das ist der Fabius, aber der Druck mag zu, das lassen wir gelten. Denn, was du nicht gewusst hast, ist aber, wer singt Where's My Husband? Das ist Ray.
1: Das hätte ich nicht gewusst.
2: Genau. Die Kaiserin Sissi, die ist ermordet worden in der Schweiz.
1: Ach echt?
2: Mhm. Der Browser Chrome, der kommt von Google.
1: Ach so.
2: Und der jüngste Sohn von Prinz George und der Kate heißt Louis. Das heißt, trotzdem 6 richtige für dich, heißt 60 Euro.
1: Oh toll, danke schön.
2: Ja, voll gern. Und ihr habt als nächstes die Möglichkeit auf 1.000 Euro. Meldet euch an auf Antenne Vorarlberger.de und dann spielen wir vielleicht schon morgen um

0: 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Guten Morgen.
1: Noch schnell den Tratsch auf den neuesten Stand in der Kaffeeküche bringen, bevor es dann an die Termine geht. Wir schicken euch dazu One Republic. Bei denen fühlt man sich unglaublich wohl. Shawn Mendes und Camila Cabello bringen ein bisschen Feuer in diesen Tag. Und kann ein Duo bitte noch energiegeladener sein als David Guetta und Jennifer Lopez? Ich denke nicht. 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
0: Es ist 5 vor 8.
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21: Mit Tom Flachs und Jana, guten Morgen.

0: Die Landesregierung hält trotz 18.000 Unterschriften dagegen weiter an der Spitalsreform fest. Die Mitinitiatorin des Volksbegehrens, Mechthild Babart, kann es nicht glauben. Am Freitag gab es ja noch Gespräche mit dem Land.
1: Die Grundaussage war, dass dieses Begehren noch einmal angeschaut wird. Und jetzt ist 3 Tage danach, wird das also so schnell abgekanzelt. Das ist unglaublich.
0: Damit ziehen in den kommenden Jahren die Geburtshilfe, die Gynäkologie und die Kinderheilkunde von Dornbirn nach Bregenz. Heute auf den Tag genau vor 50 Jahren wurde in Österreich die Gurtpflicht eingeführt. Die meisten, nämlich knapp 94%, schnallen sich mittlerweile an im Auto, sagt uns David Nose vom ÖAMTC. Ein paar fühlen sich aber in ihren neuen Gefährten schnell mal zu sicher.
2: Aber man muss sich halt bewusst sein, dass diese Assistenzsysteme ja nur in Kombination mit dem angelegten Gurt bestmöglichen Schutz bieten. Deswegen appellieren wir auch immer, auch bei Kurzstrecken innerorts, wenn ich jetzt nur zum Geschäft fahre, 2 Kilometer zum Beispiel, bis sich anzuschnallen.
0: Gerade Männer zwischen 25 und 34, aber auch zwischen 55 und 64 sind laut Statistik die größten Gurtmuffel. Spanien steht im Finale der Fußball-WM. Mit einer starken Vorstellung hauen sie die Franzosen mit 2-0 aus dem Turnier. Im Finale am Sonntag geht's für die Spanier entweder gegen Argentinien oder England. Das zweite Halbfinale ja heute Abend ab 21 Uhr. Und die gute Nachricht aus Vorarlberg, die Polizei in Bregenz lädt wieder ein auf ein Kaffeele. Das Format Coffee with Cops geht ab 14 Uhr in die nächste Runde. Heute in der Arlbergstraße, genau in der Wohnanlage Wohnen im Park. Das ist auf der Höhe der Kreuzung Riedergasse.
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5: 19 Grad hat es in Blons am Puppenmuseum, 19 in Eichenberg und 21 in Bregenz. Viele hatten eine schlaflose Nacht. Es hat immer wieder krass gestürmt im Ländle. Bei uns war es zeitweise taghell durch die vielen Blitze. Auch heute bleibt es gewitteranfällig, gerade jetzt am Vormittag und am Nachmittagabend wieder. Dazwischen zeigt sich auch mal die Sonne im Rheintal bei 29 Grad. Morgen Donnerstag kurzer Durchschnaufer, da wird sonnig mit nur ein paar harmlosen Wolken.
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6: Es stockt aktuell etwas beim Kreisverkehr Dornbirn-Nord von Lautrach und vom Achrain-Tunnel kommend. Ansonsten seid ihr eigentlich überall im Ländlein unter 5 Minuten durch. Wir wünschen gute Fahrt.
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6: Hey, schönen guten Morgen. Ja, ich wette mit euch, was der Elias Schwärzel aus dem Ländle heute Abend vorhat, das würden die meisten von euch nicht mal für 1 Million Euro machen.
5: Also ich weiß, was es ist und ich würde es nicht für 10 Millionen machen.
6: Warum er sich selber wirklich in Lebensgefahr bringt, das verrät euch selbst in 6 Minuten.
5: Startschuss jetzt mal in der Werkstatt mit David Guetta und Jennifer Lopez. Geht's viel leichter. Save Me Tonight ist einer der besten aktuellen Hits für euch.

0: Einen wunderschönen guten Morgen.
1: Hallihallo.
0: Ja, und was der Elias Schwärzler aus dem Ländle heute am Abend vorhat, das würden die meisten von euch wirklich nicht einmal für 1 Million Euro machen.
1: No.
0: Er will als erster

0: Mensch überhaupt mit dem Fahrrad auf einen Heißluftballon klettern, also während er fliegt? Das Rad zieht er quasi hinter sich her und dann radelt er in 1000 Metern mit dem Fallschirm auf diesem Heißluftballon los, springt runter und hoffentlich landet er dann sicher.
1: Mir wird so schlecht, wenn ich es nur höre. Wie? Komm, warum?
0: Elias ist ein sehr, sehr bekannter Radinfluencer, fast 500.000 Follower auf Insta. Und der macht immer so krasse Sachen und Weltrekordversuche. Und weil das jetzt so noch niemand gemacht hat, machst du das heute, Elias. Also, was haben wir denn bitte da fürs gestellt?
2: Vor 2 Jahren habe ich das angefangen zum Planen. Heute haben wir die letzten Tage haben wir Vollgas trainiert, Vollgas geübt, haben dann 70 Meter Autokran da gehabt, der mich hochgeluft hat, dass wir das Ganze testen haben können. Und ja, von dem her, ich bin mega gut vorbereitet. Alle Sicherheitsmaßnahmen sind getroffen und das ist das Allerwichtigste, dass mir nichts passiert und dass alles gut hinhaut.
1: Ja, es ist so brutal hier. Aber gell, du machst das heute in Belgien. Bei uns ist sowas nicht erlaubt.
2: In Österreich ist sowas natürlich nicht erlaubt, ein Fahrrad vom Himmel zu schmeißen.
0: Ja,
2: und in anderen Ländern der Welt ist es ein bisschen entspannter wie bei uns.
1: Ja, ist eigentlich auch brutal.
0: Ja.
1: Ich drücke da alle Daumen, die habe ich hier. So
0: auf Gott. Jeden Fall. Heute Abend springt der Lier das Schwärzle aus Vorarlberg von einem Heißluftballon. Mit dem Fahrrad fährt er da runter und will dann mit Fallschirm auch sicher wieder am Boden landen. Als erster Mensch der Welt. Unfassbar spektakuläre Bilder. Wir halten euch auf dem Laufenden.

0: Dann guten Morgen und heute werfen wir schon den ganzen Morgen einen Blick in euer Schlafzimmer.
1: Schön,
0: also 30 Grad Tropennächte gibt's. Schlaft ihr da mit oder ohne Decke? In welchem Team seid ihr?
1: Team Chiara. Immer mit Decke. Man fühlt sich sonst ausgeliefert.
0: Oder Team Simon ohne Decke, weil es einfach viel zu heiß ist und man es anders nicht aushebt.
1: Du weißt schon gern, wenn da mal was ist. Dann geht man zuerst zu dir, weil ich bin geschützt unter der Decke.
0: Oder er denkt sich, hui, Hut ab, da habe ich Angst davor. Gott, nur zu dir. Naja, Claudi schickt da was auf jeden Fall über WhatsApp.
2: Ja, guten Morgen, ihr zwei. Also seit 2 Monaten schlafen wir mit einem Hauch Baumwolltüchchen. Das kann man also nicht Deck nennen, aber auch zugedeckt.
1: Ich wollte schon sagen, aber zugedeckt ist es trotzdem. Punkt für mich. Aha.
0: Der Simon ist höchstens schon in der Leitung.
3: Hi, ich bin natürlich im Team Simon ohne Decke.
0: Jawohl.
3: Weil es viel feiner ist im Sommer bei den Temperaturen aktuell. Mhm. Und mit Decke ist einfach nur zu heiß ist, egal wie dünn sie ist.
1: Ja, Simon, dir ist aber schon klar, dass man dann komplett ungeschützt ist, ja?
3: Da komm und komm Monster, musst keine Angst haben, klar.
1: Ja, ich denke mir da nicht so sehr.
0: Wieso fühlt
1: man sich ohne Decke so unwohl? Wieso
0: ist
1: das? Aber das sagen jetzt heute auch viele, die in meinem Team sind, dass man sich aber so ausgeliefert fühlt. Was ist jemand? Würde mich interessieren.
0: Wir Kerle sind sicher ohne Decke mit Schwert. 30 Grad Tropennächte. Schlaft ihr mit oder ohne Decke? In welchem Team seid ihr? Dir, ja. Wie das Ländle tickt, das verraten wir euch.
1: Ich muss jetzt
0: um 20 Uhr rein.

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1: 20 nach 18.
2: Guten Morgen.
1: Hier, schönen guten Morgen.
2: Ihr Lieben, ich muss heute allen Männern und vor allem dir, Simon, ein riesengroßes Danke aussprechen. Das mache ich.
1: Wieso? Ja. Haben wir mal was richtig gemacht, mir Kerl, oder was?
2: Oh, jetzt tu nicht so. Ah? Also, Leute, Simon hat heute wirklich mein Leben gerettet. Was da um 3 am Morgen bei uns daheim schon los war, also das sprengt wieder alles.
1: Ja, gute Nacht.
2: Um 8:55.
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2: Wir schauen zu euch nach Höchst. Beim Brucker Locht hat es 21 Grad, 20 in Reute und 22 sind es in Feldkirch. Aktuell ruhig im Ländle, ganz im Süden ziehen noch Regen und Gewitter durch. Bis zum Nachmittag beruhigt sich das Wetter auch, aber ja, dann wartet schon die nächste Gewitterfront auf uns. Das Ganze bei 29 Grad heute. Morgen Donnerstag deutlich ruhiger und entspannter, es gibt viel Sonne.
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6: Da gibt's eigentlich nur an einer Stelle ein bisschen Stau in Feldkirch bei der Bärenkreuzung.

0: von Frastens kommen, dauert es laut der Antenne Vorarlberg Echtzeitmessung 13 Minuten länger. Ansonsten freie Fahrt im gesamten Ländle.
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0: Einen schönen Hi. Guten Morgen, untertags 30 Grad. Und Tropennächte. Wie schlaft ihr da? Mit oder ohne Decke?
2: Team Chiara mit Decke.
0: Team Simon ohne Decke. Wie tickt aber das Ländle? Ja, es gibt eine ganz klare Entscheidung und die hört ihr gleich in 12 Minuten.
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0: Antenne Vorarlberg hier. Einen wunderschönen guten Morgen.
1: Ja, und jetzt muss ich wirklich mal die Zeit hier im Radio nutzen und dir, Simon, ein fettes Danke aussprechen.
0: Hey. Was, jetzt komme ich mit.
1: Du hast mir heute in der Früh einfach das Leben gerettet.
0: Ach so.
1: Ihr Lieben, bitte stellt euch vor. Bei mir war heute Haarwaschtag. Ja, auch in der Frühschicht um 3 Uhr morgens. Und Ladies, ihr wisst ja, Haare waschen bedeutet nicht gleich duschen. Also habe ich nur die Haare gewaschen, Kopf über die Spüle gehängt, wie halt immer. Und Shampoo, alles drauf, einschamponiert, will es kurz einwirken lassen, mach den Kopf hoch und sehe halb verschlafen im Waschbecken eine riesige, fette, schwarze Spinne. Ja. Und kennt ihr das? Ihr müsst dann erst noch so genau hinsehen, weil ihr es erst gar nicht so erkennt. Und dann checkt ihr, dass euer Kopf gerade 1 Zentimeter neben dieser Tarantel war. Ich habe einfach aus dem Nichts angefangen zu hyperventilieren. Shampoo konnte ich nicht auswaschen, die Spinne war ja noch da. Weggehen konnte ich nicht, weil dann rennt mir die Spinne ja weg. Und dann bin ich einfach danach gestanden, oh mein Gott, Hilfe. Und dann ist der Simon aus dem Schlafzimmer gerannt. Schatz,
0: ja, ich habe gehört, die Burt, man sticht die ab oder keine Ahnung, das ist ja wirklich.
1: Ich war kurz vor Weihnachten mit dem Shampoo in der hohen Arbeit tropft ist es mir. Und du hast sie denn weggemacht wie ein Held.
0: Habe ich gern gemacht.
1: Danke. Ein
0: und
1: Hoch. Ja.
0: Sie war wirklich fett.
1: Ja, gern.
0: Ohne Schmerz.
1: Ja. Ein Hoch auf alle Männer, die uns die Spinnen wegmachen. Wir lieben euch.

0: Einen wunderschönen guten Morgen mit Antenne Vorarlberg.
1: Morgen.
0: Ja, Chiara. Ich freue
1: mich.
0: Da ist jemand übermütig.
1: Ja, ja, warum wohl?
0: Also, Tropennächte aktuell. Wie schlaft ihr da? Mit oder ohne Decke? Seid ihr Team Simon oder Team Chiara?
1: Team Chiara, mit Decke. Wir, wenn nicht ungeschützt sind, wir, wenn ich nicht kuschle in die Decke, ist es einfach feiner. Ja, und man nimmt halt eine dünne.
0: Ja, Team Simon, ganz klar ohne Decke, weil es ist einfach viel zu heiß. Man schwitzt sowieso schon so und momentan druckt es in die Wohnung abnormal.
1: Ja. Du hast trotzdem verloren.

0: war sowas von hart.
1: Alles lehrlich.
0: Sowas von krass. Was? 69% von euch sind in Team Chiara und schlafen auch bei 30 Grad. Mit Decke, zwar mit dünnerer Decke, das ist ja trotzdem eine Decke, aber sie schlafen mit Decke, Simon. Da.
1: Alles klar, gib mir wieder mal geschlagen.
0: Ja, wie halt so oft.
1: Nein. Meistens verlierst du.
0: So ein Schwachsinn.
1: Ruhig bleiben. Angst am Reiten, Cowboy. Oh je.

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16: Es ist 8:55.
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17: Mit Tom Flaxen, schöner Vormittag. Die Landesregierung hält trotz 18.000 Unterschriften dagegen weiter an der Spitalsreform fest. Für die Mitinitiatorin des Volksbegehrens, Mechthild Bawart, ist Aufgeben aber keine Option.
18: Im Namen dieser ganzen Menschen, das können wir einfach nicht, dass sie sagen, na ja, jetzt ist es halt so, jetzt müssen wir es akzeptieren, weil es halt so ist. Nein, wir kämpfen weiter.
17: Für die Regierung ist der Weg aber klar. Die Geburtenstation und Frauenheilkunde wird von Dornbirn nach Bregenz verlegt, damit auch längerfristig eine gute Versorgung sichergestellt werden kann, so die Begründung. Jetzt ruft auch Hohenems auf, Wasser zu sparen. Davor hat schon der Bürgermeister in Eck und die Stadt Dornbirn die Bewohner gebeten, den Wasserhahn in gewissen Fällen zuzudrehen. Bedeutet vorerst keinen Pool befüllen, kein Auto waschen und gut, den Rasen sprengen muss man heute ja eh nicht. Im Keller einer Bregenzer Wohnanlage ist gestern Nachmittag Feuer ausgebrochen. Die Feuerwehr evakuierte das Gebäude und rettete dabei 2 Bewohner mittels Leiter aus den oberen Stockwerken. Die Brandursache ist derweil noch unklar. Spanien steht im Finale der Fußball-WM. Sie gewinnen am Abend 2-0 gegen die Franzosen. Das zweite Halbfinale heute ab 21 Uhr, ja, Argentinien gegen England. Und die gute Nachricht aus Vorarlberg. Dornbirn bekommt jetzt einen öffentlichen Pump-Track. Für alle frei zugänglich. Genaue Pläne gibt es zwar noch keine, aber wo die Pumpstrecke für die Biker hinkommt, scheint schon fix. Und zwar beim Selma-Mitteldorf-Park, einst mal Hermann-Gmeiner-Park im Hadlerdorf an der Grenze zum Schoren.
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20: In Dornbirn bei der Innatura haben wir 19 Grad, in Lustenau sind es 20 und in Sardines

0: hatten wir 18 Grad. Heute zeigt sich das Wetter von seiner abwechslungsreichen Seite. Sonne, Wolken und zwischendurch auch mal ein Schauer oder Gewitter bei maximal 27 Grad. Morgen wird es dann richtig sommerlich wieder mit viel Sonne und bis zu 30 Grad. Und auch am Freitag und Samstag gibt es den freundlichen Mix aus Sonne und Wolken.
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0: Hey zu euch auf die Straßen. Es staut in Feldkirch an der Bärenkreuzung von Frastanz kommend. Rechnet damit 12 Minuten mehr. Sonst alles bestens. Gute Weiterfahrt.
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0: Schönen Mittwochmorgen euch. Fußballfans, aufgepasst. Ihr könnt jetzt Teil vom Weltmeisterschaftsfinale werden oder kommen. Also mehr dazu gleich in 10 Minuten. Davor rüttelt sie uns so ordentlich wach. Bibi Rexha mit einem der besten aktuellen Hits. New Religion.

0: Hier ist Antenne Vorarlberg. Schön, dass ihr mit dabei seid. Alle Fußballfans unter euch können sich jetzt ein Stück Rasen des WM-Finales sichern. Das ist so ein kleines Rechteck, also ich würde mal sagen 10 Zentimeter ungefähr. Das kann man jetzt vorbestellen für, passt auf, $450 pro Stück. Fast 500 Euro für 10 Zentimeter. Ja, das ist schon einiges. Und nach dem Finale werden dann einfach so viele Rasenstücke da rausgerissen, wie eben reserviert worden sind. Das ist auch in so ein Acrylglas irgendwie eingeschweißt. Also keine Sorge, der fast 500 Euro Rasen vergammelt nicht. Nee, das bleibt.
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0: 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In den 30 Minuten Musikmarathon starten wir gleich mit Hunter X und Golden, einem der besten aktuellen Hits.
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0: 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Achtung Autofahrer auf der L200 Bregenzer Waldstraße von Andelsbuch Richtung Waadt. Da liegt verlorenes Ladegut auf der Fahrbahn. Fahrt hier bitte besonders vorsichtig.
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0: Schönen Mittwoch, Antenne Vorarlberg hier. Ihr wollt mehr Vielfalt, also bekommt ihr die auch. Gleich mit einem Hammer-Zehner der weltweit bekanntesten Band Coldplay. Danach kommt Star-DJ David Guetta aus den 20ern um die Ecke. Und sie darf natürlich auch nicht fehlen, Taylor Swift mit Opalite. Das ist einer der besten aktuellen Hits und den hört ihr gleich in 10 Minuten.
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24: Es ist 5 vor 10.
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25: Mit Tom Flachs. Mehrere Gemeinden in Vorarlberg rufen zum Wassersparen auf. Auch Hohenems hat angekündigt, den Wasserverbrauch zu reduzieren. Zuvor haben das auch schon Dornbirn und Eck getan. Vorarlberg-Reporter Robin Leiner.
26: So wollen die Gemeinden verhindern, dass es wirklich zu knapp wird mit dem Wasser, weil bei der Hitze in den letzten Wochen haben viele deutlich mehr verbraucht und der Grundwasserstand ist gleichzeitig extrem stark nach unten gegangen. Die Gemeinden bitten deshalb jetzt darum, Pools erstmal nicht mehr zu befüllen oder auch das Auto nicht zu waschen.
25: Einzelne Regenschauer ändern daran erstmal auch nichts. Damit es besser wird, muss es tagelang regnen. Viele Unwettereinsätze. Gestern für die Feuerwehren in ganz Österreich. Keller und Straßen wurden überflutet, darunter auch die Südautobahn in Niederösterreich. In Salzburg musste die Wasserrettung einige Sportler vom Wolfgangsee und dem Mondsee retten, die vom Unwetter überrascht wurden. In Vorarlberg fiel hier und da der Strom aus, weil der Blitz einschlug. Ein Happy End gibt's bei der Suche nach einem vermissten 14-Jährigen aus dem Bezirk Perg in Oberösterreich. Der Jugendliche wurde jetzt bei uns in Vorarlberg gefunden, sagt uns die Polizei heute früh. Wie er dorthin gekommen ist und wo er die vergangenen Tage war, ist noch unklar. Der 14-Jährige ist am Samstag aus seinem Elternhaus verschwunden, ohne Handy und ohne Geldtasche. Es geht ihm aber soweit gut. Und noch eine gute Nachricht aus Vorarlberg. Das AHA macht

0: heute einen Infoabend zum ESK-Freiwilligendienst. Das ist der Freiwilligendienst der EU für alle, die zwischen 18 und 30 Jahre alt sind. Um 19 Uhr geht's los, aber auch Kurzentschlossene sollten sich da schnell noch vorher anmelden auf der Homepage von der Jugendinfo Vorarlberg, also beim AHA.
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3: In Feldkirch am Katzenturm haben wir 21 Grad, in Koblach sind es ebenfalls 21 und in Hart messen wir 22 Grad. Heute erwartet uns ein Mix aus Sonne und Wolken. Im Laufe des Tages sind aber noch ein paar Schauer und einzelne Gewitter dabei. Trotzdem wird es mit bis zu 27 Grad angenehm warm. Morgen wird es dann wieder deutlich sonniger bei bis zu 30 Grad. Und auch am Freitag und Samstag geht es sommerlich weiter mit Sonne und ein paar Wolken.
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3: Hey liebe Autofahrer, bitte fahrt auf der L200 Bregenzer Waldstraße von Andelsbuch in Richtung Wart besonders vorsichtig. Da hat ein LKW sein Ladegut verloren. Sonst aber alles bestens. Gute Weiterfahrt.
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3: Hey, 4 simple Zutaten erobern gerade das ganze Netz. Was ihr daraus perfekt für den Sommer mixen könnt, erfahrt ihr gleich in 10 Minuten. Davor gibt's einen der besten aktuellen Hits für euch. Hier ist Taylor Swift mit Opalite.

Antenne Vorarlberg hier. Aqua Peppino trendet gerade auf den Socials. Ich kann kein Italienisch, es tut mir leid. Aber das ist auf jeden Fall ein richtig geiler Sommerdrink. Und dafür braucht ihr sogar nur 4 Basic-Zutaten. Zuerst schält ihr eine Gurke, dann haut ihr die mit ganz viel Wasser in einen Mixer, schüttet ein bisschen Zucker dazu, dann nochmal ordentlich durchmixen, mit Limettensaft toppen und tada, das war's schon. Fertig ist euer erfrischendes Sommergetränk und gut für die Haut ist es sogar auch noch. Also, der Hype lohnt sich auf jeden Fall. Ganz easy zum Nachmachen. Falls ihr das Rezept wollt, dann schreibt mir einfach eine WhatsApp. 0800 10 36 36.

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0: Schönen Vormittag.
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0: See, Sonnenuntergang und Andreas Gabalier am Saxophon. Das gibt's heute Abend ab 19 Uhr in Bregenz am Fischersteg für euch. Der Eintritt ist frei. Beats and Beer in Bludenz geht in die zweite Runde. Am Donnerstag mit der Kultband Dabado. Los geht's in der Forenburg Brauerei um 18 Uhr. Antenne Vorarlberg präsentiert Push and Sunset Affairs. Am Samstag steigt ab 18 Uhr die große Daydance Party im Wow, Unterer Au Badesee in Frastanz. 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Es brennt schon wieder. Das ist das neue Motto des Bezirksfeuerwehrfests in Thüringerberg. Los geht's am Freitag mit der Rocknacht. Am Samstag dreht sich alles um Bewerbe. Und am Sonntag gibt's dann den großen Festumzug. Und Pizza- und Pasta-Fans, aufgepasst. Bella Napoli feiert in Dornbirn Neueröffnung. Am Sonntag ab 15 Uhr geht die große Party im ehemaligen Vorarlberger Hof los.
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12: Es ist 5:11 Uhr.
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12: In Prederis an den Baggerlöchern sind es 22 Grad, in Altach messen wir ebenfalls 22 und in Fussach haben wir 23 Grad. Heute zeigt sich das Wetter ziemlich abwechslungsreich. Neben Sonne und Wolken ziehen auch immer wieder Schauer und paar Gewitter übers Ländle. Die Temperaturen steigen aber trotzdem auf bis zu 27 Grad. Morgen gibt es dann wieder jede Menge Sonnenschein und bis zu 30 Grad. Und Richtung Wochenende bleibt der freundliche Wettermix erhalten. Nur am Abend sind hin und wieder ein paar Gewitter möglich.
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12: Hey, liebe Autofahrer, ihr habt freie Fahrt durchs Ländle. Kommt gut und sicher an euer Ziel.
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12: Hey, schönen Vormittag. Das schönste Wort der Welt wurde gekürt. Und ja, es ist schön, aber ich sag's mal so, den Wettbewerb als einfachstes Wort zum Aussprechen hätte definitiv nicht gewonnen. Mehr dazu gleich in 10 Minuten. Er versorgt uns jetzt erstmal mit gemütlichem Pop. Ray Dalton mit einem

0: Antenne Vorarlberg hier. Das schönste Wort der Welt wurde gekürt. Kaitiaki Tanga. Und es klingt nicht nur so schön, sondern es hat auch eine tolle Bedeutung. Eva Scherf aus der Antenne Vorarlberg Redaktion.
1: Das Wort bedeutet so viel wie eine tiefe Verbundenheit mit der Natur zu haben und auch die Verantwortung dafür zu haben, diese zu schützen. Das Wort stammt aus Neuseeland und ist von den Maori dort, also von den Ureinwohnern. Gekürt hat das Wort die Sprachler-Plattform Bubble. Also eine Expertenjury ist da zusammengesessen und das Ergebnis war Kaitiaki Tanga. Ist das schönste Wort der Welt.
0: Ja, und mit einer crazy Story dahinter.
1: Und Zungenbrecher.
0: Wird man jetzt wahrscheinlich öfter hören.
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0: 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Und wir starten hier gleich in den 30 Minuten Musikmarathon. Den Start macht Sombre mit Homewrecker, einem der besten aktuellen Hits.
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0: Hey, Antenne Vorarlberg hier. Schön, dass ihr eingeschaltet habt. Wir sorgen für die Good Vibes in eurer Mittagspause. Mit Party-Sounds aus den 10ern von Calvin Harris. Aus den 20ern kommt die Künstlerin um die Ecke, deren Haarschnitt einen eigenen Namen hat. Ava Max mit dem Max-Cut. Und natürlich ist auch einer der besten aktuellen Hits mit dabei. Kommt von Miles Smith mit Stay If You Wanna Dance. 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
22: Es ist 11:55.
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23: Mit Tom Flachs. In Vorarlberg rufen jetzt mehrere Gemeinden auf, Wasser zu sparen. Hohenems etwa kündigt die an, den Wasserverbrauch runterzudrehen, ebenso wie Eck und Dornbirn. Vorarlberg-Reporter Robin Leiner.
24: So wollen die Gemeinden verhindern, dass es wirklich zu knapp wird mit dem Wasser, weil bei der Hitze in den letzten Wochen haben viele deutlich mehr verbraucht und der Grundwasserstand ist gleichzeitig extrem stark nach unten gegangen. Die Gemeinden bitten deshalb jetzt darum, Pools erstmal nicht mehr zu befüllen oder auch das Auto nicht zu waschen.
23: Wie wenig Wasser es momentan gibt, sieht man auch am historischen Tiefstand des Bodensees. Normalerweise steht das Wasser da zu dieser Zeit über einen Meter höher. Am Abend ist in Vorarlberg ein vermisster junger Bursch aus Oberösterreich wieder aufgetaucht. 4 Tage lang suchte die Polizei nach dem 14-Jährigen. Es geht ihm gut, heißt es. Wie er aber ins Ländle kam, ist noch immer offen. Der Jugendliche war am Samstag ohne Handy und Geldtasche verschwunden. Heute, auf den Tag genau vor 50 Jahren, wurde in Österreich die Gurtpflicht eingeführt. Knapp 94% schnallen sich mittlerweile auch wirklich immer an, sagt uns David Nose vom ÖMTC. Ein paar fühlen sich aber mittlerweile schon fast zu sicher in ihren neuen Autos.
25: Aber man muss sich halt bewusst sein, dass diese Assistenzsysteme ja nur in Kombination mit dem angelegten Gurt bestmöglichen Schutz bieten. Deswegen appellieren wir auch immer, auch bei Kurzstrecken innerorts, wenn ich jetzt nur zum Geschäft fahre, 2 Kilometer zum Beispiel, mich sich anzuschnallen.
23: Die größeren Gurtmuffel sind laut Statistik eher die Männer. Und die gute Nachricht aus Vorarlberg. Die Stadt Bregenz erhöht die Förderungen für die Schwimmkurse. Denn die ersten Schwimmzüge der Kids, die gehen immer stärker ins Geld. Und die Mehrkosten dafür, die übernimmt jetzt die Stadt, damit die Schüler am Bodensee auch sicher schwimmen können.
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22: In Bregenz am Strandbad haben wir 24 Grad, in Schwarzach sind es ebenfalls 24 und in Alberschwende messen wir 22 Grad. Heute wechseln sich Sonne und Wolken immer wieder ab, dazu sind auch Schauer und Gewitter möglich bei Höchstwerten von 27 Grad. Morgen dürfen wir uns dann wieder auf viel Sonnenschein und bis zu 30 Grad freuen. Am Freitag und Samstag bleibt es überwiegend freundlich, nur am Abend kann es teilweise mal krachen.
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1: Liebe Grüße zu euch ins Auto. Es staut in Feldkirch an der Bärenkreuzung von Lichtenstein kommend. Da braucht das 6 Minuten länger. Sonst staut es an den üblichen Hotspots im Ländle maximal 5 Minuten. Gute Weiterfahrt.
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1: Hey, habt ihr noch ein bisschen Platz am Mittagstisch? Dann setze ich euch nämlich Miles Smith dabei. Der sorgt auf jeden Fall für gute Laune mit einem der besten aktuellen Hits. Stay if you wanna dance.

0: Christine Vorarlberg hier. Kennt ihr schon die 1000-Euro-Minute? Jeden Morgen um 20 vor 8 quizzen die Starks am Morgen mit euch. Da bekommt ihr 10 Fragen und wenn ihr die in 60 Sekunden alle richtig beantwortet, dann gehört das Geld euch. 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Quizmasterin Chiara von den Starks am Morgen. Was denkst du, wo liegt das Problem? So schwer sind Fragen doch gar nicht.
1: Sie sind wirklich einfach und zu beantworten, aber das Ding ist einfach die Zeit. Die Zeit, die rennt im Hintergrund. Es sind 60 Sekunden, da ist man brutal unter Druck, man will schnell antworten, dann liegt es auf der Zunge und dann kommt es nicht raus, dieses klassische, ich hätte es doch gewusst.
0: So ein bisschen wie beim Günther Jauch, oder?
1: Ja, voll. Sitzt man auf der Couch und sieht es schon einfach.
0: Oder kommen crazy Antworten manchmal, oder? Was sind so die lustigsten Antworten auf Fragen? Sind da noch ein paar im Kopf?
1: Ja, Zeit verschuldet ganz sicher. Frage, der Hausberg von Bregenz. Antwort, Golm. Ja, genau, also das wäre der Pfänder gewesen, der Golm ist ja leider Mord davon, oder? Oder welcher Fluss fließt durch den Bregenzer Wald und mündet in den Bodensee? War die Antwort Donau.
0: Es wäre die Bregenzer Ach, das ist echt ärgerlich.
1: Ist ein bisschen tricky, weil da wäre fast die Antwort schon in der Frage gesteckt, oder? Welcher Fluss fliegt durch den Bregenzer Wald? Oder? Also ja, es ist wirklich einfach. Also
0: einfacher,
1: manchmal,
0: als man denkt eigentlich.
1: So einfach dem Gefühl vertrauen.
0: Also so schwer ist es wirklich nicht. Und ihr geht nie leer aus. 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Die nächste Runde gibt's morgen früh bei den Starks am Morgen. 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

0: Mittwoch. Fleischfans, aufgepasst. Wir suchen diese Woche bei den Antenne Vorarlberg Top 10 die besten Steaks. Welches Restaurant im Ländle ist euer absoluter Favorit? Stimmt mit ab auf antennevorarlberg.at. Die Auflösung gibt's dann am Freitag bei den Starks am Morgen. In den 30 Minuten Musikmarathon starten wir mit einem der besten aktuellen Hits. Alex Warren mit Fever Dream.
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0: Guetta und Jennifer Lopez mit Save Me Tonight. Das und mehr gibt's gleich nach den News für euch.
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7: Es ist 5:05.
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8: Mit Robin Leiner. Die Vorarlberger Wirtschaft hat zuletzt mit dem Außenhandel etwas mehr Geld gemacht. Insgesamt haben die Unternehmen im Vorjahr Waren im Wert von mehr als 13 Milliarden Euro ins Ausland verkauft, teilt das Land mit. Das ist ein Plus von knapp 1%. Verglichen damit wird deutlich weniger importiert. So steht am Ende der größte Handelsüberschuss aller Zeiten für Vorarlberg. Er liegt bei 4 Milliarden Euro. Die Hitze in den vergangenen Wochen hat auch etwas Gutes. Eine Gelsenplage dürfte uns heuer weitgehend erspart bleiben. Zumindest der Hausgelse war und ist es zu trocken, heißt es heute von Experten. Es gibt aber auch Insekten, die gut mit der Hitze klarkommen und die vermehren sich gerade stark. Dazu gehören auch eingeschleppte Gelsenarten wie die Tigermücken und auch Bremsen. Und die werden bei den steigenden Temperaturen auch immer aggressiver. Am Abend ist in Vorarlberg ein vermisster junger Bursche aus Oberösterreich wieder aufgetaucht. 4 Tage lang hat die Polizei nach dem 14-Jährigen gesucht. Es geht ihm gut, heißt es. Wie und warum er ins Ländle kam, muss noch geklärt werden. Der Jugendliche war am Samstag ohne Handy und ohne Geldtasche verschwunden. Und die gute Nachricht aus Vorarlberg: Die Polizei in Bregenz bietet heute wieder Kaffee und lockere Gespräche an. Das Format Coffee with Cops geht in einer Stunde in der Albergstraße in die nächste Runde, genauer in der Wohnanlage im Park. Bis 16 Uhr kann dann jeder vorbeikommen.
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9: In Hohenems am Schlossberg haben wir 24 Grad, in Laternen sind es 22 und in Bürs messen wir 21 Grad. Der Mittwoch bringt heute noch Sonne und Wolken im Wechsel, mit hin und wieder ein paar Schauern und einzelne Gewitter. Die Temperaturen schaffen bis zu 27 Grad. Morgen wird es dann wieder richtig sommerlich, mit viel Sonne und bis zu 30 Grad. Am Freitag und Samstag bleibt das Wetter ähnlich, freundlich warm und am Abend sind vereinzelt Gewitter möglich.
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10: Hey, liebe Autofahrer, es staut in Feldkirch an der Bärenkreuzung vom Adetzenbergtunnel kommend. Da braucht ihr 7 Minuten länger. Sonst alles bestens. Gute und sichere Weiterfahrt.
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10: Hey, schönen Mittwoch. Für den extra Motivationskick auf der Arbeit, der langen Autofahrt oder zu Hause beim Aufräumen sorgen jetzt David Guetta und Jennifer Lopez mit einem der besten aktuellen Hits. Save Me Tonight. Da macht sich die Arbeit schon fast von allein.

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1: Hey, Antenne Vorarlberg hier. Funeral, also Beerdigung, klingt ja erstmal ziemlich traurig, oder? Aber nicht für ihn, Dermot Kennedy. Denn er singt in seinem neuen Hit gar nicht über den Abschied von einem Menschen. Für ihn geht's einfach darum, endlich mit dem abzuschließen, was einen schon viel zu lange belastet. Zweifel, Herzschmerz, all die Dinge, die man einfach nicht loslassen kann. Deshalb beschreibt er seinen neuen Song selbst wie ein Neuanfang. Erst wenn man den belastet und alles hinter sich lässt, ist wieder Platz für Neues und für Gutes. Und ich glaube, diese Worte von ihm sollten wir uns alle gar mal hinter die Ohren schreiben. Der hier ist neu auf unserer Playlist auf Antenne Vorarlberg. Dermot Kennedy mit Funeral.

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8: Es ist 5:05.
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9: Schönen Nachmittag, ich bin Robin Leiner. Der Vorarlberger Außenhandel steht so gut da wie noch nie. Insgesamt haben die Unternehmen Waren im Wert von mehr als 13 Milliarden Euro ins Ausland verkauft. Auf der anderen Seite wurde für 9 Milliarden Euro importiert. Es steht also das Rekordplus von 4 Milliarden Euro, teilt das Land heute mit. Größer war der Handelsüberschuss noch nie. Viele Schüler sind heuer freiwillig bei der Sommerschule dabei. Insgesamt gibt es österreichweit knapp 60.000 Anmeldungen. Nur knapp 16.000 müssen hin. Heuer ist die Sommerschule erstmals Pflicht für alle, die noch Probleme mit Deutsch haben. Ursprünglich wurde sie während Corona eingeführt, um Lernrückstände aufzuholen. In Vorarlberg besuchen heuer übrigens 3.000 Kinder und Jugendliche die Sommerschule. Die Hitze in den vergangenen Wochen hat auch etwas Gutes. Eine Gelsenplage dürfte uns heuer weitgehend erspart bleiben. Zumindest der Hausgelse war und ist es zu trocken, heißt es heute von Experten. Es gibt aber auch Insekten, die gut mit der Hitze klarkommen und die vermehren sich aktuell stark. Dazu gehören auch eingeschleppte Gelsenarten wie die Tigermücke. Und die gute Nachricht aus Vorarlberg: Die Stadt Bregenz erhöht die Förderungen für die Schwimmkurse. Sie übernimmt damit die gestiegenen Kosten und entlastet so die Familien, damit die Kids künftig auf jeden Fall schwimmen können und den Sommer am Bodensee so sicher genießen.
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8: 29 Grad in Bludenz und 26 in Buch und in Riefensberg beim Golfplatz. Im Rheintal und am Bodensee hat die Sonne ein Comeback hingelegt. Ganz vorbei sind die Schau und Gewitter aber noch nicht. Der 3-Tage-Trend. Morgen am Donnerstag wird das Wetter wieder freundlicher. Die Regenwolken ziehen ab und machen Platz für die Sonne. Am Freitag und Samstag ist wieder Zeit für die Regenjacke. Auch das Risiko für Gewitter steigt, besonders am Freitagnachmittag und Abend.
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8: Der Blick aufs Ländle zeigt freie Straßen. Ihr kommt ohne Warten an euer Ziel. Gute und sichere Weiterfahrt.
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8: Schönen Mittwoch. Die WM geht in die heiße Schlussphase. Für viele WM-Stars heißt das, Koffer packen und ab nach Hause. Im Gepäck ziemlich schräge Souvenirs. Was sich Norwegens Star Haaland da eingepackt hat, ist komplett verrückt. Alle Details gibt's in 10 Minuten. Jetzt Bibi Rexha und Faithless, New Religion.

0: 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Was ist das Verrückteste, das ihr jemals aus dem Urlaub mitgebracht habt? Bei Norwegen-Star Erling Haaland ist die Antwort: ein ausgestopfter Waschbär. Gekauft nach dem WM-Aus in Texas und einfach mit nach Hause genommen. Aber Haaland ist da nicht allein. Deutschlandspieler Christoph Kramer hat nach dem WM-Titel 2014 auch ordentlich eingesteckt. Einfach alles, was nicht befestigt war, kam mit. Ein Ball, ein Stück Rasen und sogar ein Trikot von einem Gegenspieler, das der halt achtlos liegen gelassen hatte. Von Rasen bis Waschbär. Fußballer haben offenbar ihre ganz eigenen Souvenirs. Jetzt packen wir Alex Warren in die Playlist. Ordinary, einer der besten aktuellen Hits auf Antenne Vorarlberg.
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0: Oprah.
1: Shakira. Was kommt euch da als allererstes in den Kopf? Sommer, Fußball, Waka Waka. Und jetzt liefert sie wieder den WM-Soundtrack. Zusammen mit Burna Boy steht ihr WM-Hit Die Die gerade ganz oben in den Charts. Platz 1 in Österreich, Deutschland und der Schweiz. Den gibt's jetzt als Anstoß in die 30 Minuten Musik am Stück auf Antenne Vorarlberg.
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0: Euer Arbeitstag zieht sich heute ein bisschen. Kein Problem. Wir bringen Abwechslung rein. 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Aus den 10ern mit Mr. Props und Waves. 33 Wochen Nummer 1 in Österreich. Aus den 20ern gibt's Teddy Swims mit ganz viel Power und Emotionen. Und wir starten durch mit Leonie und Don't Worry. Ein Hit, der einfach immer für gute Laune sorgt. Das ist mehr Musik, mehr Vielfalt auf Antenne Vorarlberg.
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30: Es ist 5:05.
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31: Schönen Nachmittag, ich bin Robin Leiner. Viele Schüler sind heuer freiwillig bei der Sommerschule dabei. Insgesamt haben sich österreichweit knapp 16

0: 1000 angemeldet. Nur etwas mehr als ein Viertel davon muss auch hin, weil es noch Probleme mit Deutsch gibt. In dem Fall ist das heuer ja erstmals Pflicht. In Vorarlberg besuchen übrigens 3000 Kinder und Jugendliche in den Ferien die Sommerschule. Die Vorarlberger Unternehmen haben im vergangenen Jahr über 13 Milliarden Euro aus dem Handel mit dem Ausland eingenommen. Gleichzeitig wurden Waren im Wert von 9 Milliarden Euro eingekauft. So steht am Ende ein Handelsüberschuss von 4 Milliarden Euro. So hoch war der noch nie, schreibt das Land heute. Wichtigster Handelspartner bleibt Deutschland, aber auch die Schweiz und Italien sind wichtig für die Vorarlberger Unternehmen. Der Bahnhof Feldkirch scheint den täglichen Busbetrieb nicht ganz auszuhalten. Die Stadt hat jetzt Baumängel im Bereich der Bahnhof-City bemerkt. Teils wurde das Bauwerk durch den vielen Verkehr auch beschädigt. Aktuell laufen Gespräche. Im nächsten Jahr sollen die verantwortlichen Bauunternehmen den Schaden dann reparieren. Bis dahin bleiben die betroffenen Abschnitte mit Pollern gekennzeichnet und abgesperrt. Trotzdem sollen die Busse ganz normal fahren. Und die gute Nachricht aus Vorarlberg ist sportlich. Über 1800 Mitarbeitende von mehr als 160 Betrieben haben bei der Aktion Vorarlberg radelt zur Arbeit genau das getan, den Arbeitsweg mit dem Rad bewältigt. Unter den Teilnehmern hat das Land jetzt auch mehrere Preise verlost. Unter anderem ging ein Sparbuch im Wert von 333 Euro an Marietta Geiger aus Götzis. Sie radelt regelmäßig ihren Weg in die Arbeit ins LKH Feldkirch.
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3: 26 Grad in Hittisau beim Sägewerk, 28 hat es in Koblach und auch 28 bei euch in Bludenz. Sonne und Wolken haben sich den Himmel geteilt, jetzt haben Regen und Schauer ihren großen Auftritt. Die nächsten drei Tage bleiben wechselhaft. Am Donnerstag wird es erstmal wieder freundlicher, die Regenwolken verziehen sich und machen Platz für die Sonne. Freitag und Samstag wird es dann wieder nass, das Gewitterrisiko steigt besonders am Freitagnachmittag und Abend.
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3: Hey, zu euch ins Auto. 13 Minuten Stop and Go in Feldkirch an der Bärenkreuzung von Lichtenstein kommt. Und wegen einer Spursperrung im Pfändertunnel ist besonders viel Verkehr auf den Umfahrungen. Es staut sich zum Beispiel etwas im Citytunnel. Trotzdem geht's überall in unter 5 Minuten durch.
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3: Schönen Nachmittag. Raus aus dem Feed, rein ins echte Leben. In Lustenau steigt heute ein Offline-Event für alle, die genug vom Dauerscrollen haben und lieber wieder echte Action erleben wollen. Wann, wie und wo? Die Infos gibt's in 10 Minuten. Jetzt gibt's gute Laune-Pop von Leonie. 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

0: Hey auf Antenne Vorarlberg. Habt ihr Lust auf einen Abend ganz ohne Bildschirmzeit, WLAN und ständiges Scrollen? Dann könnte das was für euch sein. Gemeinsam offline geht in die Sommeredition und bringt euch heute in Lustenau zusammen. Spielen, lesen, quatschen, alles erlaubt. Nur das Handy darf mal Pause machen. Dazu gibt's Snacks, Drinks und passend zur WM eine Runde Panini-Sticker-Tausch. Also Flugmodus an, Panini-Album einpacken und ab zur Vierklar-Horststadt in Lustenau. Heute von 18 bis 21 Uhr.
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2: Feierabend am See mit Sonnenuntergang und Live-Musik von Andreas Gabriel am Saxophon. Das gibt's heute ab 19 Uhr in Bregenz am Fischersteg. Der Eintritt ist frei. 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Es brennt schon wieder. Das ist das Motto beim Bezirksfeuerwehrfest in Thüringer Berg. Los geht's am Freitag mit der Rocknacht, am Samstag dreht sich alles um Bewerbe und am Sonntag gibt's den großen Festumzug. Und das ist was für alle Pizza- und Pasta-Fans. Bella Napoli feiert in Dornbirn Neueröffnung. Am Sonntag ab 15 Uhr geht die Party los im ehemaligen Vorarlberger Hof.
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20: Es ist 5 vor 4.
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21: Ich bin Robin Leiner. Schönen Nachmittag. Viele Schüler sind heuer freiwillig bei der Sommerschule dabei. Insgesamt haben sich österreichweit knapp 60.000 angemeldet. Nur etwas mehr als ein Viertel davon muss auch hin, weil es noch Probleme mit Deutsch gibt. In dem Fall ist das heuer ja erstmals Pflicht. In Vorarlberg besuchen übrigens 3.000 Kinder und Jugendliche die Sommerschule. Fast alle Behandlungsplätze für Suchtkranke waren im Vorjahr in Vorarlberg belegt, zeigt der Jahresbericht der Stiftung Maria Ebene. Die Betten waren zu 90% belegt. Mit einem neuen Konzept konnte immerhin die Wartezeit auf eine Langzeittherapie deutlich verkürzt werden. Insgesamt hat das Clean an den Beratungsstellen in Bregenz, Feldkirch und Bludenz über 1600 Menschen betreut und fast 10

0: 10.000 waren bei den Beratungsangeboten. Die Hitze in den vergangenen Wochen hat auch etwas Gutes. Eine Gelsenplage dürfte uns heuer weitgehend erspart bleiben. Zumindest der Hausgelse war und ist es zu trocken, heißt es von Experten. Es gibt aber auch Insekten, die gut mit der Hitze klargekommen sind. Und die vermehren sich aktuell stark. Dazu gehören auch eingeschleppte Gelsenarten. Und die Hitze hat die zuletzt auch aggressiver gemacht. Und die gute Nachricht aus Vorarlberg, das AHA macht heute einen Infoabend zum ESK-Freiwilligendienst. Das ist der Freiwilligendienst der EU für alle zwischen 18 und 30 Jahren. Um 19 Uhr geht's los, aber auch Kurzentschlossene sollten sich da noch schnell vorher anmelden auf der Homepage von der Jugendinfo Vorarlberg.
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3: Wir messen 25 Grad in Mellau beim Kindergarten, 27 hat es in Lauterach und 26 in Dornbirn. Zwischen den Wolken gibt es etwas Sonne, hier und da ist auch Regen mit dabei. Das Wetter für die nächsten 3 Tage. Der Donnerstag hat einen freundlichen Sonne-Wolken-Mix im Gepäck, dabei bis zu 29 Grad. Weiter geht's am Freitag mit Regen und Sommergewittern und auch am Samstag wartet Netflix-Wetter.
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3: Aktuell hat es nur ein paar kleinere Staus im Ländle. Am längsten geht es in Feldkirch an der Bärenkreuzung von Lichtenstein kommt mit 9 Minuten extra. Gute und sichere Fahrt euch.
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3: Schönen Nachmittag. Die einen zählen noch die Stunden bis zum Feierabend und die anderen genießen ihn schon. Egal, ob ihr gerade arbeitet oder schon abschaltet. Dieser Hit passt immer. Huntricks mit Golden. Bringt euch die gute Stimmung für den Nachmittag.

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0: Geburtstag ist fast geschafft. Ihr habt euch eine kleine Pause verdient. Gleich gibt's 30 Minuten Musik am Stück. Ohne Stress, ohne Unterbrechung. Einfach nur geile Hits. Den Anfang macht Holly Humberstone mit To Love Somebody. Die bringt euch direkt ein bisschen runter. Euer Antenne Vorarlberg Musikmarathon startet gleich nach Wetter und Verkehr.
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8: In Lauterach sind 27 Grad, 26 in Dornbirn und 25 in Mellau beim Kindergarten. Heute ziehen immer wieder Schauer durch. Die können auch mal kräftiger ausfallen. Sonst sind Sonne und Wolken am Start. Der 3-Tage-Trend. Der Donnerstag bringt zuerst Wolken, dann Sonne bei bis zu 29 Grad. Weiter geht's am Freitag mit Regen und Sommergewittern. Und auch am Samstag wartet Couchwetter auf euch.
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8: Aktuell viel Verkehr rund um die Bärenkreuzung in Feldkirch. Da heißt es bis zu 14 Minuten warten. Und wir haben einen neuen Blitzer im Ländle. Der steht auf der A14 Richtung Tirol im Baustellenbereich bei der Ausfahrt Nenzing. Danke, Roland, fürs Melden.
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0: Marianne Vorarlberg. 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Wir nehmen euch mit durch die coolsten Sounds der letzten 3 Jahrzehnte. Aus den 10ern mit guter Laune pur. 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Und aktuell geht's weiter mit Alex Warren und Fever Dream. Der sorgt selbst im Feierabendverkehr für eine richtig gute Zeit. 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
21: Es ist 5:05.
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22: Schönen Nachmittag, ich bin Robin Leiner. Nachdem die Landesregierung gegen den Wunsch des Volksbegehrens weiter die Geburtenstation von Dornbirn nach Bregenz verlegt, gab es von den Frauen hinter dem Volksbegehren schwere Vorwürfe. Dass für das Land aber schon vorher feststand, wie genau es weitergehen soll, bestreitet Landesrätin Martina Rüscher jetzt. Sie teilt uns schriftlich mit, dass die Gespräche durchaus offen geführt wurden, aber die Argumente zum Erhalt der Stationen haben für sie nichts an den Rahmenbedingungen verändert. Aus Rüschers Sicht sind die Reformen weiterhin nötig, um die Gesundheitsversorgung in Vorarlberg zu sichern. Fast alle Behandlungsplätze für Suchtkranke in Vorarlberg waren im Vorjahr belegt, zeigt der Jahresbericht der Stiftung Maria Ebene. Insgesamt hat das Clean an den Beratungsstellen in Bregenz, Feldkirch und Bludenz über 1.600 Menschen betreut. Fast 10.000 waren bei den Beratungsangeboten. Weil zuletzt viele über ein Jahr auf einen Therapieplatz warten mussten, gibt es inzwischen ein neues Konzept. Jetzt liegt die Wartezeit bei 2 Monaten. Der Bahnhof Feldkirch scheint den täglichen Busbetrieb nicht ganz auszuhalten. Die Stadt hat jetzt Baumängel und Schäden im Bereich der Bahnhof-City bemerkt. Aktuell laufen noch Gespräche mit den verantwortlichen Bauunternehmen. Im nächsten Jahr sollen die den Schaden dann reparieren. Bis dahin bleiben die betroffenen Abschnitte mit Pollern gegeben.

0: gekennzeichnet und abgesperrt. Trotzdem sollen die Busse ganz normal fahren. Und die gute Nachricht aus Vorarlberg ist sportlich. Über 1800 Mitarbeitende von mehr als 160 Betrieben haben bei der Aktion Vorarlberg Radl zur Arbeit genau das getan, den Arbeitsweg mit dem Rad bewältigt. Unter den Teilnehmern hat das Land jetzt auch mehrere Preise verlost. Unter anderem ging ein Sparbuch im Wert von 333 Euro an Marietta Geiger aus Götzis. Sie radelt regelmäßig ihren Weg in die Arbeit ins LKH Feldkirch.
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3: 24 Grad sind es in Frastanz, 25 in Fußach und 26 in Dornbirn beim Roten Haus. Heute sind viele Wolken unterwegs, immer wieder wird es nass. Die nächsten drei Tage bleibt es weiterhin durchwachsen. Morgen am Donnerstag wird das Wetter erstmal freundlicher. Die Regenwolken ziehen ab und machen Platz für die Sonne. Am Freitag und Samstag dann wieder regnerisch. Auch das Risiko für Gewitter steigt an, besonders am Freitagnachmittag und Abend.
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3: Der Feierabendverkehr läuft. 9 Minuten Stau sind es in Hohenems auf der Diepholzauer Straße Richtung Sutter-Lütti-Kreisverkehr. Auch 9 in Mäde auf der Schweizer Straße. Feierabendverkehr auf den Straßen und das sind die Staus über 10 Minuten. 13 Minuten Stau in Rankweil von Meiningen kommt in Richtung Passage 22. Und rund um die Bärenkreuzung in Feldkirch ist auch viel los. Da sind es bis zu 21 Minuten.

0: Sophia-Robert. Und hier ist Pia-Sophie.
1: Hey, am Mittwoch. Ein Bike, ein Heißluftballon, 1000 Meter über dem Boden. Vorarlberger Elias Schwärzler hat in einer Stunde etwas ziemlich Spektakuläres geplant, inklusive Livestream. Was genau passieren soll, hat er heute Morgen Simon und Chiara verraten. Mehr dazu gleich. Jetzt gibt's Alex Warren mit Fever Dream, einer der besten aktuellen Hits.

0: schön, dass ihr dabei seid auf Antenne Vorarlberg. Vielleicht habt ihr es heute Morgen schon bei den Starks gehört. Elias Schwärzler aus Vorarlberg will einfach 1000 Meter mit seinem Fahrrad aus einem schwebenden Heißluftballon springen und dann mit einem Fallschirm landen. Elias, warum machst du das in Bulgarien und nicht bei uns in Vorarlberg?
1: In Österreich ist sowas natürlich nicht erlaubt, ein Fahrrad vom Himmel zu schmeißen. Und in anderen Ländern der Welt ist es ein bisschen entspannter wie bei uns.
0: Per Livestream können wir Elias heute über seine Social-Media-Kanäle verfolgen. Um 18 Uhr geht's los. Die Daumen sind gedrückt.
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0: Hit auf Hit auf Hit auf Hit. Das ist der 30-Minuten-Musikmarathon auf Antenne Vorarlberg. Los geht's gleich mit Popqueen Taylor Swift und Opelite. Genießt euren Feierabend.
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19: Wir messen 26 Grad in Dornbirn beim Roten Haus, 24 in Frastanz und 25 sind es in Fußach. Sonne und Wolken teilen sich den Himmel und ein paar Schauer und Gewitter warten noch auf ihren großen Auftritt. Die nächsten 3 Tage bleiben wechselhaft. Am Donnerstag wird es erstmal freundlicher. Die Regenwolken verziehen sich und machen Platz für die Sonne. Freitag und Samstag wird es dann wieder nass und das Gewitterrisiko steigt, besonders am Nachmittag und Abend.
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19: Hey zu euch in das Lenkrad. 20 Minuten Stop and Go in Feldkirch durch den Adetzenbergtunnel zur Bärenkreuzung und auch von Lichtenstein kommen 20 Minuten. 18 Minuten wartet ihr in Rankweil von Meiningen zur Passage 22 und 9 Minuten länger geht's in Höchst auf der Bruckerstraße Richtung Lustenau.
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0: Ihr liebt die 10er, feiert die 20er und wollt immer up-to-date sein, wenn es um die aktuellen Songs geht? Dann ist genau das eure Playlist. Mit dabei Loreen mit Euphoria, die Song-Contest-Abräumerin aus den 10ern. Ava Max liefert den Pop-Sound der 20er und natürlich gibt es auch einen der besten aktuellen Hits, Somber mit Homewrecker.
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17: Es ist 5:05.
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18: Schönen Abend, ich bin Robin Leiner. Nachdem die Landesregierung gegen den Wunsch des Volksbegehrens weiter die Geburtenstation von Dornbirn nach Bregenz verlegt, gab es von den Frauen hinter dem Volksbegehren schwere Vorwürfe. Dass für das Land aber schon vorher feststand, wie genau es weitergehen soll, bestreitet Landesrätin Martina Rüscher. Sie teilt uns schriftlich mit, dass die Gespräche durchaus offen geführt wurden, aber die Argumente zum Erhalt der Stationen haben für sie nichts an den Rahmenbedingungen verändert. Aus Rüschers Sicht sind die Reformen weiterhin nötig, um die Gesundheitsversorgung in Vorarlberg zu sichern. Fast alle Behandlungsplätze für Suchtkranke waren im Vorjahr belegt, zeigt der Jahresbericht der Stiftung Maria Ebene. Insgesamt hat das Clean an den Beratungsstellen in Bregenz, Feldkirch und Bludenz über 1600 Menschen betreut. Fast 10.000 weitere waren bei den Beratungsangeboten. Weil zuletzt viele über ein Jahr auf einen Therapieplatz warten mussten, gibt es inzwischen ein neues Konzept. Die Wartezeit liegt damit nur noch bei 2 Monaten. Bei der Fußball-WM steigt in 3 Stunden das 2. Halbfinale. Dann entscheidet sich, ob England oder Argentinien den Spaniern ins Finale folgt. England träumt aktuell weiter vom 1. Titel seit 60 Jahren und Argentinien möchte den WM-Titel verteidigen. Und die gute Nachricht aus Vorarlberg: In Bludenz gibt's für Studierende in den Sommerferien perfekte Lernbedingungen. Die Stadt stellt gemeinsam mit der Gemeinde Nützidas 3 kostenlose Coworking-Arbeitsplätze zur Verfügung im Mut Bludenz, inklusive WLAN und Kaffee.

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1: Wir messen 22 Grad in Lauterach, 21 sind es in Mellau beim Kindergarten und 23 hat es in Bregenz. Regen und Gewitter sind im Ländle unterwegs, zwischendurch gibt es aber auch Sonne mit Wolken. Das Wetter für die nächsten 3 Tage. Der Donnerstag hat einen freundlichen Sonne-Wolken-Mix im Gepäck, dabei bis zu 29 Grad. Weiter geht's am Freitag mit Regen und Sommergewittern und auch am Samstag wartet Netflix-Wetter.
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1: Die Straßen im Ländle sind voll. 11 Minuten Stop and Go auf der Pruckerstraße von Höchst nach Lustenau, 15 Minuten in Rankweil von Meiningen kommen zur Passage 22 und in Feldkirch haben wir gleich 3 Stau-Hotspots. 13 Minuten geht's durch den Adetzenbergtunnel zur Bärenkreuzung, 18 Minuten sind's da von Lichtenstein kommt und auf der Noflerstraße staut es sich über die Brücke auf die Rheinstraße bis zu 8.

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1: Schönen Abend. Urlaub geplant oder seid ihr schon unterwegs? Dann aufgepasst. In manchen Ländern gibt es echt ein paar ziemlich verrückte Verbote. Welche das sind, hört ihr gleich bei uns. Jetzt gibt's frischen Sound von Somber, Homebreaker.

schönen Abend mit Antenne Vorarlberg. Falls ihr dieses Jahr Urlaub in Italien geplant habt, dann aufgepasst. Da gibt's ein paar ziemlich wilde Verbote. Am Gardasee kann euch das Wasserballspielen schon mal gestrichen werden. Ballspielen ist an manchen Stränden komplett tabu. Und am Comosee heißt, bitte nur mit Oberteil. Ja, mit Bikini geht klar. Aber Strand ohne Ballspiel, kein Fußball, kein Volleyball, kein Wasserball, eher so lala. Marc Ember bleibt dafür im Sommermodus mit Belong Together jetzt auf Antenne Vorarlberg. Ah.

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4: 22 Grad sind es in Lauterach, 21 in Mellau beim Kindergarten und 23 hat es in Bregenz. Regen und Gewitter sind immer noch im Ländle unterwegs. Zwischendurch gibt es aber auch trockene Phasen. Das Wetter für die nächsten 3 Tage. Der Donnerstag hat einen freundlichen Mix aus Sonne und Wolken mit dabei, dabei bis zu 29 Grad. Weiter geht's am Freitag mit Regen und Sommergewittern und auch am Samstag bleibt es regnerisch.
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4: Hallo auf die Straßen. Aktuell viel Verkehr rund um Feldkirch. 10 Minuten Stop and Go sind da auf der Nofflerstraße von Rankweil kommt nach Feldkirch rüber. 18 Minuten an der Bärenkreuzung von Lichtenstein kommt und 11 sind es durch den Adetzenbergtunnel zur Kreuzung.
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2: Feierabend am See mit Sonnenuntergang und Live-Musik von Andreas Gabriel am Saxophon. Das gibt's heute ab 19 Uhr in Bregenz am Fischersteg. Der Eintritt ist frei. 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Es brennt schon wieder. Das ist das Motto beim Bezirksfeuerwehrfest in Thüringer Berg. Los geht's am Freitag mit der Rocknacht, am Samstag dreht sich alles um Bewerbe und am Sonntag gibt's den großen Festumzug. 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Am Sonntag ab 15 Uhr geht die Party los im ehemaligen Vorarlberger Hof.
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14: Es ist 5 vor 7.
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15: Ich bin Robin Leiner. Schönen Abend. Der Vorarlberger Außenhandel steht so gut da wie noch nie. Insgesamt haben die Unternehmen Waren im Wert von mehr als 13 Milliarden Euro ins Ausland verkauft. Auf der anderen Seite wurde für 9 Milliarden Euro importiert. Es steht also das Rekordplus von 4 Milliarden Euro, teilt das Land heute mit. Das ist der bisher größte Handelsüberschuss. Wichtigster Handelspartner bleibt Deutschland. Der Bahnhof Feldkirch scheint den täglichen Busbetrieb nicht ganz auszuhalten. Die Stadt hat jetzt Baumängel und Schäden im Bereich der Bahnhofcity bemerkt. Aktuell laufen noch Gespräche mit den verantwortlichen Bauunternehmen. Im nächsten Jahr sollen die den Schaden dann reparieren. Bis dahin bleiben die betroffenen Abschnitte mit Pollern gekennzeichnet und abgesperrt. Trotzdem sollen die Busse ganz normal fahren. Nachts können Jugendliche in Großbritannien künftig Instagram, TikTok und Co. nicht mehr nutzen. Die Regierung sperrt die sozialen Medien zwischen Mitternacht und 6 Uhr in der Früh. Gelten soll die Pause für 16- und 17-Jährige. Für alle Jüngeren will die Regierung Social Media komplett verbieten. Und das ist noch die gute Nachricht aus Vorarlberg. Über 1800 Mitarbeitende von mehr als 160 Betrieben haben bei der Aktion Vorarlberg Radl zur Arbeit mitgemacht. Unter den Teilnehmern hat das Land jetzt auch mehrere Preise verlost, darunter Sparbücher mit mehreren 100 Euro, Taschen oder ein Faltrad.
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14: Hey zu euch nach Koblach, da hat es 23 Grad, 24 sind es in Pludenz und 21 in Hittisau beim Sägewerk. Der Himmel ist grau in grau, in der Nacht bleibt es aber meistens trocken. Die nächsten 3 Tage geht es wechselhaft weiter. Am Donnerstag sind zuerst ein paar Restwolken am Start, die machen aber Platz für die Sonne. Freitag und Samstag wird es dann wieder nass, auch das Gewitterrisiko steigt Richtung Wochenende.
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14: Gute Nachrichten an alle Autofahrer. Auf den Straßen rollt der Verkehr wieder. Keine Staus über 10 Minuten im Ländle.

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1: Schönen Abend euch. Nur noch 4 Stunden, dann wissen wir, wer fix im WM-Finale steht. Spanien hat das Ticket schon gelöst. Jetzt kämpfen noch Argentinien und England um den heiß ersehnten Platz im Finale. Miles Smith heizt hier schon mal die Stimmung an. Stay if you wanna dance.

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17: In Bludenz am Nepomuk-Brunnen messen wir aktuell 24 Grad, 21 Grad in Lustenau und 20 Grad in Alberschwende. Nach mehreren Schauern und Gewittern erwartet uns eine trockene Nacht, perfekt, um dann nochmal durchzulüften. Der 3-Tage-Trend. Morgen starten wir erst noch mit einzelnen Schauern, danach gibt's einen Sonne-Wolken-Mix. Den meisten Sonnenschein bekommt das Rheintal ab. Einzelne Schauer und Gewitter ziehen trotzdem noch durch, bei bis zu 31 Grad in der Spitze. Der Freitag wird wieder durchwachsener mit einigen Schauern und Gewittern, die können teils auch heftiger werden und der Samstag wird auch noch mal ungemütlich.
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17: Die Straßen im Ländle sind frei, kommt gut und sicher an euer Ziel.
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13: Es ist 7:55.
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14: Mit Alex Sücker. Wer holt nach Spanien Finalticket Nummer 2 bei der Fußball-WM? Im zweiten Halbfinale matchen sich heute der amtierende Weltmeister Argentinien und England. Die Three Lions wollen den Traum vom ersten Titel seit 60 Jahren am Leben halten und für Argentinien geht es um die erfolgreiche Titelverteidigung. Inzwischen wird in New Jersey schon das Finale am Sonntag vorbereitet, wo die im Fußball übliche 15-minütige Halbzeit zu einer halbstündlichen Halftime-Show ausgeweitet werden soll. Tanken ist in Österreich wieder teurer. Der Dieselpreis ist seit gestern von durchschnittlich 1,80 Euro auf fast 1,89 Euro pro Liter gestiegen. Auch die Preise für Benzin haben angezogen, geht aus den aktuellen Daten der Regulierungsbehörde E-Control hervor. Ein Grund dafür sind die steigenden Rohölpreise wegen des anhaltenden USA-Iran-Kriegs. Der ÖAMTC kritisiert die geplante Vereinheitlichung der Verkehrsstrafen in ganz Österreich. Das Verkehrsministerium hat heute den neuen Strafenkatalog für Anonymverfügungen veröffentlicht. Insgesamt wurden 290 Delikte in ganz Österreich vereinheitlicht. Für den ÖAMTC ein No-Go, weil dadurch im Schnitt sämtliche Strafen um 50% höher werden. Und ein Cyberangriff könnte in Japan für einen Sushi-Engpass sorgen. Hacker haben den größten Tiefkühlkosthersteller des Landes lahmgelegt und dadurch können derzeit viele Kunden nicht beliefert werden. Japan befürchtet sogar Filialschließungen. Neben Sushi-Läden beliefert der Hersteller auch Kentucky Fried Chicken in Japan.
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15: In Eck am Museum messen wir aktuell 20 Grad, 22 Grad in Hart und in Feldkirch sind es 23 Grad. Ein paar Schauer und Gewitter ziehen noch durchs Ländle, aber die Nacht wird dann größtenteils trocken. Der 3-Tage-Trend, da wird morgen noch der freundlichste Tag von bis zu 31 Grad gibt's, nachdem wir mit einzelnen Schauern starten. Am meisten Sonne bekommt das Rheintal ab, es sind aber auch noch weiter Schauer und Gewitter unterwegs. Der Freitag bekommt davon auch wieder mehr ab, teils werden die Gewitter auch unwetterartig und am Samstag ist das Wetter dann perfekt, um möglichst viel drinnen zu erledigen oder einfach mal ohne schlechtes Gewissen zu chillen.
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15: Auf den Straßen im Ländle sieht's gut aus. Ihr habt freie Fahrt. Kommt gut an.

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